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0: Das ist der Kanal 3 Wecker. Wir begleiten euch in den Dienstag, 23. Juni, mit neuer Musik. Vertigo hören wir. Und dazu Bon Jovi. Wunderschöne Kanal 3 Klassiker. Always ist auch am Start in der ersten Halbstunde. Jetzt ist 17:30 Uhr. Guten Morgen.
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0: Schon jetzt am Morgen früh ist es 20 Grad. Das gibt wieder einen Hitzetag heute. Bis zu 34 Grad können wir erwarten. Abkühlung ist die ganze Woche nicht in Sicht.
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0: Eine Minute nach der 17:30 Uhr. Ihr kommt ohne Probleme vorwärts auf der Straße im Kanal 3 Land. Gute Fahrt wünsche ich.
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0: Nicht mit sanft aufwachen. Bei uns geht es schon am Morgen früh Vollgas los. Wir hören Born Again von Fastboy und Clock Clock am Mikrofon. Andrea Stucki, einen guten Morgen.
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0: Nicht auf Kanal 3 Wecker. Einziehst, ich kann starten. Jetzt ist 20:06. Guten Morgen zusammen. Gestern habe ich noch gesagt, nein, in meiner Wohnung da ist es nicht so heiß. Kein Problem, ich kann gut schlafen. Nope, ich nehme alles zurück. Die Nacht kaum ein Auge zu, da viel zu warm gehabt. Kein Wunder, wenn die Temperatur in der Nacht nicht unter 20 Grad geht. Dafür habe ich heute Morgen um 3 Uhr schon mit kurzen Hosen und T-Shirt aus dem Haus können. Man muss ja auch immer das Positive sehen, oder? Ich bin mir sicher, ist vielen von euch die Nacht ähnlich gegangen. Ich fühle mit euch, gibt es vielleicht ein bisschen einen müden Tag, aber wir sind bei euch, begleiten euch durch den Dienstag mit einfach guter Musik. Geht als nächstes. Der Miley Cyrus mit ihrem Hit Jaded. Guten Morgen.
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0: Die heissen Temperaturen machen nicht nur uns Menschen zu arbeiten, sondern auch den Tieren. Im Seeteufel Studen schaut man, dass man die Tiere abkühlen kann. Vor allem jetzt, wo es gängig über 30 Grad warm ist. Darum bekommen sie alle eine sogenannte Eisbombe, wie der Stefan Steiner, Geschäftsführer vom Seeteufel, erzählt. Bei Dottern sind auch zum Beispiel Fische oder Krebs drin.
1: Bei den Erdmännchen ist es meistens auch noch mit Insekten oder Fleischstückchen. Aber das, ist das Prinzip ist einfach immer das Gleiche. Es wird ein Kessel gefüllt mit einem Schnürchen drin. Das Wasser und eben entsprechend das Futter, das sie bekommen. Das bei den Katafrüchten wird das eingefroren. Und dann wird das rausgenommen aus dem Kessel, wird aufgehängt in einem Schattenplatz und dann können sie sich genüsslich daran die Leckereien machen.
0: Dazu passen die Tierpfleger und Pflegerinnen im Seeteufel das Essen anpassen. Sie schauen, dass die Tiere leicht verdauliche Sachen bekommen, wo nicht zu viel Zucker drin sind. Und die Menge schrauben sich ein bisschen runter, weil Verdauen braucht viel Energie und die kann man an diesen heissen Tagen für anderes brauchen. Der Kanton Nidwalden zieht ein positives Bilanz zum internationalen Treffen auf dem Bürgerstock. Delegationen aus den USA, dem Iran und Vertreter der Vermittlerstaaten haben dort ein Gespräch geführt. Laut der Behörde ist der Anlass ohne Probleme, was Sicherheit angeht, über die Bühne. Für das ist die Kantonspolizei Nidwalden zusammen mit weiteren Polizeikorps, der Bundesbehörde und der Armee im Einsatz gestanden. Die Einschränkungen für die Bevölkerung tut man jetzt schrittweise aufheben. Die Gesamtkosten für den Grosseinsatz sind noch nicht bekannt. Zum Sport, Fußball-WM. In der Nacht von gestern auf heute waren 4 Spiele gewesen. Im ersten Match hat Argentinien Österreich mit 2-0 schlagen können. Beide Goals sind von Lionel Messi gekommen. Im zweiten Spiel hat dann Frankreich gegen Irak mit 3-0 gewonnen. Das Spiel war während der Halbzeit für etwa 2 Stunden unterbrochen gewesen, wegen einem Unwetter. Im Spiel zwischen Norwegen und dem Senegal hat es einen knappen 3-2 Sieg für die Skandinavier gegeben. Im Moment läuft noch das Spiel Jordanien gegen Algerien. Dort ist jetzt 1-0 für Jordanien nach der ersten Halbzeit.
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3: Temperatur 20 Grad im Moment. Es geht gleich weiter wie gestern. Den ganzen Tag Sonne und heiß. Bis zu 34 Grad heiß wird es heute.
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3: Jetzt ist 3 ab 6, keine grösseren Stocker oder Störungen auf der Strassenregion. Dreht freie Fahrt, kommen gut ans Ziel.
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3: Das war die Nacht der Doppelpack an WM. Mbappé für Frankreich 2-mal getroffen, Haaland für Norwegen 2-mal getroffen, Messi für Argentinien ebenfalls 2-mal getroffen. Und nicht nur das, er hat mit dem auch einen neuen WM-Rekord aufgestellt. 18 Goal insgesamt an Weltmeisterschaften hat vor ihm noch keiner geschafft. Das ganze WM-Update, das gibt es wie jeden Tag um 10 vor 8 Uhr hier auf Kanal 3. Am Mikrofon Andrea Stucki. Guten Morgen.
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0: Das ist der Kanal 3 Wecker am Dienstag, 10 ab 6 Uhr. Guten Morgen zusammen. Auf dem Steckenpferd ein Parkour absäckeln und über Hindernisgumpen, das ist Hobbyhorsing. Ist ein riesen Ding geworden, man sieht es immer mehr auf Social Media, aber auch bei unserer Region. Im Sommer dann am Lake Life Festival und auch bei den Pferdesporttagen Worben hat es letzten Monat ein Hobbyhorsing-Parkour gegeben. Unser Reporter, der Livio Kocher, der hat es mal ausprobiert. Tanja Niefeler, die hat dort im Sekretariat gearbeitet und Livio seinen Lauf auf dem Hobbyhorse kommentiert.
1: Und er geht los. Eins hat er ohne Fehler überwunden. Er geht schnell weiter zum 2. Und macht eine enge Wendung schon auf das 3. Oh, er sucht das 4. Er hat das 4 gefunden, geht weiter auf das 5. 6 hat er knapp verpasst, aber er hat es verwünscht und 7 auch ohne Fehler drüber. Super. Alle sind sehr weit mitfiebern mit ihm. Das 8 ist auch ohne Fehler. Das 9 hat er auch ohne Fehler überwunden. Und jetzt in einer schnellen Zeit von 29 Sekunden. Sehr gut, wir gratulieren.
0: Der Livio auf dem Steckenpferd, das Naturtalent, wieso das den Sport fasziniert und wie so ein Turnier abläuft, wie seriös das da trainiert wird, das gehört ihr am 10.07. hier im Kanal 3 Wecker.
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0: Das ist der Gallen-3-Wecker am Dienstag. Jetzt ist 20 ab 6 Uhr. Guten Morgen zusammen. Zeit zum Rätseln.
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0: Phil aus Bettlich, du genießt das Wetter im Moment.
2: Ja, sicher. Ich meine, 36 Grad und das über Tage. Was willst du noch mehr? Und den Tee haben wir ja auch von der Haustür.
0: Jetzt wollte ich dich fragen, was machst du, um dich abzukühlen? Aber dann ist die Antwort schon klar.
2: Ja, entweder in den See oder in die Aare.
0: Oder ins Shoppingcenter. Wir spielen ja zusammen jetzt um eine 50-Franken-Geschenkkarte vom Sonterbrück. Du hast 30 Sekunden Zeit, für 3 Fragen richtig zu beantworten. Wenn du parat bist, kannst du mir das Kommando geben.
2: Und dann würde ich sagen, genau, 3, 2, los.
0: Wie geht das bekannte Sprichwort weiter? Hochmut kommt
2: vor dem Fall.
0: Das ist richtig, ein Punkt. Messi und Ronaldo sind beide im Moment an der Shoot-WM. Welcher von beiden ist schon mal Weltmeister geworden?
2: Messi.
0: Das ist richtig, 2 Punkte. Welche 3 Disziplinen macht man bei einem Triathlon?
2: Säckeln, Schwimmen, Velofahren.
0: Das ist auch richtig, 3 Punkte. Du hast gewonnen.
2: Merci vielmals. Dankeschön.
0: Ja, sehr gerne.
2: Abgeschossen, würde ich sagen.
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0: Das ist der Kanal 3 Wecker am Dienstagmorgen. Gemütlich aufwachen mit dem Harry Styles. Wir hören seinen neuen Hit American Girls und dazu Musik aus dem Wallis. On Fire, der Hit von Stefanie Heinzmann, den hören wir gleich nach den News. Jetzt ist 6:30. 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
0: Mit dem Normoland.
2: Bei der Nationalratswahl im nächsten Jahr geht für die Berner FDP ein bekanntes Gesicht ins Rennen. Der Christian Wasserfahn, der schon jetzt im Nationalrat ist, tritt noch einmal an, wie er bekannt gibt. Sandra Hess, Präsidentin der FDP Kanton Bern, hat das erwartet. Es sei gut, kann in der FDP mit jemandem ins Rennen, wo man den Namen schon kennt.
3: Ja, das hilft enorm. Also man muss sehen, es gibt so viele Parteien, so viele Listen, die kandidieren für die Nationalratswahlen. Und wenn man mit Persönlichkeiten antreten kann, die man kennt, die ein breites Netzwerk hat, das bekannt ist und wo man weiss, für was das sie stehen, hilft das natürlich sehr.
2: Auch Sandra Hess selber will antreten für den Nationalrat. Sie will für die Berner FDP den zweiten Nationalratssitz zurückholen. Als frühere Nidauer Stadtpräsidentin und FDP-Kantonalpräsidentin sieht sie sich gerüstet für einen Posten im Nationalrat. In der kanadischen Stadt Montreal ist es zu einer Schiesserei gekommen. Dabei sind 3 Menschen gestorben. Bei den Toten handelt es sich um einen Polizist, einen Zivilist und den mutmaßlichen Angreifer, wie die kanadische Polizei bekannt gibt. 2 weitere Personen, darunter auch ein Polizist, sind durch Schuss verletzt worden. Die Polizei hat einen Notruf bekommen. In dem war von einem bewaffneten und gefährlichen Mann gesehen. Auf das aber sind sie dann auch ausgerückt. Als sie vor Ort angekommen, hat er sofort auf die Polizei angefangen zu schiessen. Die Polizei geht nicht davon aus, dass die Tat einen terroristischen Hintergrund hat. Zum Sport, Fußball-WM. In der Nacht von gestern auf heute waren 4 Spiele. Im ersten Match hat Argentinien Österreich mit 2-0 schlagen. Beide Goals sind von Lionel Messi gekommen. Im zweiten Spiel hat dann Frankreich gegen Irak mit 3-0 gewonnen. Das Spiel war während der Halbzeit für etwa 2 Stunden unterbrochen wegen einem Unwetter. Im Spiel zwischen Norwegen und dem Senegal hat es einen knappen 3-2 Sieg für die Skandinavier gegeben. Im Moment läuft noch das Spiel Jordanien gegen Algerien. Dort steht es nach etwas mehr als 60 Minuten 1-0 für Jordanien.
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0: Die Hitzewelle, die geht auch heute weiter. 20 Grad ist es jetzt schon. Bis zu 35 Grad wird es heute am Nami. Den meisten Orten bleibt es trocken heute. Höchstens gegen Jura kann es ein paar Regentröpfe geben.
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0: 6:30, da kommen problemlos vorwärts im Kanal 3-Land. Habe ich keine Meldungen. Passt auf und eine gute Fahrt.
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0: Am Mikrofon Andrea Stucki. Ich wünsche euch einen guten Start in den Dienstag. Wir begleiten euch mit einfach guter Musik. Geht als nächstes Stefanie Heinzmann mit ihrem Hit On Fire. Einen schönen Morgen.
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0: Das ist der Kanal 3 Wecker am Dienstag. Guten Morgen zusammen, jetzt ist 20 vor 7.
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0: Bei diesen heissen Temperaturen ein Glas schlecken, einen Eiskaffee trinken oder baden. Abkühlung muss einfach sein bei uns. Aber wie können sich Tiere abkühlen? Um diese Frage zu beantworten, ist Kanal 3-Redaktorin Romy Furrer im Seeteufel zu Studen vorbeischauen. Sie hat den Geschäftsführer des Seeteufels, Stefan Steiner, als erstes gefragt, wie man den Tieren anmerkt, dass es nicht zu warm ist.
2: Es gibt natürlich unterschiedliche Tierarten, die entweder ein bisschen weniger oder ein bisschen mehr auf das reagieren. Aber grundsätzlich ist es schon so, wie bei uns Menschen, die Tiere ziehen sich zurück, sie gehen ihre Rückzugsmöglichkeiten, sie gehen den Gewässer noch oder ein kaltes Bad nehmen oder schlecken noch etwas Kaltem, für die Körpertemperatur auch können zu regulieren, oder ziehen sich zurück in ihre Nacht oder in ihre Räume.
0: Was gibt es beispielsweise für Tiere, die jetzt nicht so verleiden, was sie hat?
2: Also ich meine, wir haben jetzt einen guten Mix von Exoten und Nutztieren oder Heimtieren oder Haustieren oder wie man immer das nennen will. Aber es ist klar, ein schottisches Hochlandrin zum Beispiel hat gegenüber einem Aldabra-Schildkrott oder einem Katta, der völlig die anderen klimatischen Zonen daheim ist, natürlich einen gewissen Nachteil diesbezüglich auch vom Schwitzen her. Und das merkt man natürlich schon. Gefährlich wird es meistens bei den Jungtieren, die vielleicht das vom Instinkt her oder das noch nicht gelernt haben und sich dann vielleicht zu lange der Sonne aufhalten und dann von Mami weggenommen werden. Aber sonst grundsätzlich kann man schon sagen, das Tier ist eigentlich viel vernünftiger diesbezüglich und lässt mehr auf seinen eigenen Körper. Und das ist ihm eigentlich von Grund auf gegeben. Das ist der Instinkt. Und dann ziehen sie sich automatisch an die Plätze zurück, die ihnen mehr Möglichkeit zur Erholung bieten als der Mensch zum Beispiel, der das meistens ein bisschen übertreibt.
0: Ihr habt ja auch Sachen, die ihr macht, eben wenn es so heiß ist. Was passt ihr an?
2: Wir haben eigentlich bei allen Tieranlagen oder Tiergehege, die wir haben, ist die Struktur, das Fundament so gut gemacht, dass wir eigentlich nur noch müssen ein bisschen reagieren, wenn so eine außerordentliche Situation ist. Das heisst, wir haben überall Zugang zu Wasser, es hat überall Frischwasser, bei diesen Anlagen können sie sogar baden. Und sonst schauen wir, dass wir mit Sprinkleranlagen, es ist ja nicht nur so, dass die Fauna darunter leidet unter dieser Hitze, sondern auch die Flora. Also der Wasseraufwand, den man hier braucht für alle die Pflanzen und die Gärten und die Blumen und die ganze Vegetation können zu unterhalten, ist natürlich enorm in solchen Phasen. Vor allem, wenn man weiss, dass man jetzt von 35 Grad redet und man einen Zeithorizont hat von vielleicht den nächsten 10, 14 Tagen.
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0: mit dem Kanal 3 Wecker in den Dienstagen starten. Schön, seid ihr mit dabei. In 8 Minuten ist es 7 Uhr. Das ist eben Sommer, wenn man einfach morgen früh schon ohne Pulli, ohne Jacke, ohne nichts aus dem Haus kann.
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0: Mario Rindlisbacher vom Meteotest. Gefühlt hat es letzte Nacht kaum abgekühlt. Wie weit hoch geht die Temperatur heute?
2: Wieder sehr weit hoch. Wir haben jetzt heute Morgen Temperaturen nur knapp unter 20 Grad. Und es gibt viel Sonnenschein heute wieder. Und am Nachmittag gegen die 35 Grad. Dazu geht nur eine schwache Brise. Am Nachmittag und gegen Abend gibt es vor allem Richtung Jura ein paar grössere Quellwolken. Dort ist mal kurzer Regenguss oder das Gewitter nicht ausgeschlossen. Sonst aber weiterhin an den allermeisten Orten trocken.
0: Und wie sieht es morgen aus und den Rest der Woche? Gibt es irgendwann Abkühlung?
2: Nicht wirklich. Die Temperaturen die bleiben bei deutlich über 30 Grad. Die bewegen sich um die 35 Grad. Freitag, Samstag wahrscheinlich sogar drüber. Und dazu gibt es weiterhin viel Sonnenschein. Am Donnerstag da könnte es dann im Jura mal ein bisschen verbreiteter Gewitter geben. Freitag gehen dann wieder seltener. Und auch am Wochenende da bleibt es sehr warm bis heiß mit Temperaturen um die 35 Grad. Allenfalls könnte es am Sonntag dann auch in den anderen Regionen ein bisschen verbreiteter Gewitter geben.
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0: Wunderschönen guten Morgen wünsche ich. Das ist der Kanal3-Wecker am Dienstag. Die Frühen, die sind schon am Bügeln. Andere vielleicht erst am Aufwachen. Wir starten zusammen in den Dienstag mit neuer Musik. Das ist Save My Love und dazu die LP. Mit ihrem Hit Lost On You hören wir beides nach den News. Jetzt ist 7 Uhr. Guten Morgen.
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0: Dazu tun Tierpfleger und Pflegerinnen im Seetiefen auch das Essen anpassen. Sie schauen, dass Tiere leicht verdauliche Sachen bekommen, die nicht zu viel Zucker drin haben. Auch die Menge tun sich ein bisschen abschrauben. Verdauen braucht viel Energie und die kann man an heißen Tagen für anderes brauchen. In Südfrankreich sind zwei Kinder gestorben. Die Geschwister im Alter 2 und 4 haben sich während der grossen Hitze in Frankreich anscheinend im Auto von ihrer Familie eingesperrt. Ihre Mutter hat sie näher im Auto gefunden und am Notruf angerufen. Daraufhin sind Rettungskräfte eingerückt. Die haben sie versucht, wieder zu beleben. Ohne Erfolg. Die Polizei konnte die Mutter vor Ort nicht befragen. Sie waren in einem zu schlechten Zustand. Die Staatsanwaltschaft hat jetzt Ermittlungen wegen fahrlässiger Tötung eingeleitet. Frankreich kämpft aktuell auch mit einer extremen Hitzewelle. Es gibt Temperaturen bis zu 40 Grad. Zum Sport Fußball-WM. In der Nacht von gestern auf heute waren 4 Spiele. Im ersten Match hat Argentinien Österreich mit 2-0 schlagen. Beide Goals sind von Lionel Messi gekommen. Im zweiten Spiel hat dann Frankreich gegen Irak mit 3-0 gewonnen. Das Spiel war während der Halbzeit für etwa 2 Stunden unterbrochen wegen einem Unwetter. Im Spiel zwischen Norwegen und dem Senegal hat es einen knappen 3-2 Sieg für die Skandinavier gegeben. Gerade vorher ist das Spiel Jordanien gegen Algerien abgepfiffen worden. Dort konnte Algerien einen Rückstand kehren und hat das Spiel mit 2-2 gewonnen.
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2: Es war eine schwitzige Nacht, hat nicht richtig abgekühlt und darum ist es so jetzt schon wieder recht warm. 21 Grad Biel, Grenchen und Sutz. Geht noch fein ein bisschen aufwärts bis auf 34 Grad heute. Eine leichte Beise geht dem Nami, aber auch die kann nichts gegen die Hitze ausrichten.
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2: Jetzt ist 3 ab 7. Ich habe eine Meldung von Autobahn. Auf der A1 Zürich Richtung Bern stocken es zwischen Herkingen und Wangen-Rahren. Da verliert ihr bis zu einer Viertelstunde im Moment. Sonst kommt ihr ohne Probleme vorwärts im Kanal 3 Land. Gute Fahrt.
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2: Auf dem Steckenpferd durch einen Parkour-Säckle und über Hindernisgumpen. Im ersten Moment klingt das ein bisschen lustig, wird aber richtig seriös gemacht. Hobby-Horsing heisst es und es gibt so richtige Turniere mit Richter und allem drum und dran. Wir sind an so einem Turnier reinschauen. Woher die Faszination für Hobby-Horsing kommt, das hört ihr in 10 Minuten hier im Kanal 3 Wecker. Mein Name ist Andrea Stucki. Schönen Morgen weiterhin.
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0: Das ist der Gana 3 Wecker. Schön, startet ihr mit uns zusammen in den Zeitstichen. Jetzt ist 11 ab 7. Bei Erwachsenen da sieht es ein bisschen gewöhnungsbedürftig aus. Bei Kindern ist es mega herzig. Mit dem Steckenpferd über Hindernisgumpen oder wie man heute sagt, Hobbyhorsing. Kann man diesen Sommer dann am Lake Life Festival in Bio machen und letzten Monat hat es sogar ein Hobby-Horsing-Turnier gegeben an den Pferdesporttagen Worben. Jakob Rufer ist dort OK-Präsident und kann sich gut erklären, von wo die Faszination kommt.
1: Grundsätzlich haben wir in unseren jungen Jahren auch schon gemacht, dass man mit dem Steckenpferd herumgesäckelt, über irgendetwas drüber gumpet und gespielt hat. Aus dem Spielerischen ist ein bisschen das, auch ein bisschen halt, der Sportgeist, der Wettkampf gekommen. Und durch das auch halt wie in heutiger Zeit raus, dass halt für viele so Sachen halt eine Plattform geboten wird. Und ich denke, das macht es ein bisschen aus.
0: Und das gefällt den Kindern so fest, dass ja wirklich dafür trainieren. Wie viel ist unterschiedlich, hat uns der Andreas Schmid erzählt. Er ist OK-Mitglied der Pferdesporttage geworden.
2: Also ich würde sagen, das variiert extrem von Kind zu Kind. Wir haben sicher sehr viele Kinder, die machen das ab und zu aus Plausch. Und die Ehrgeizigen, also die haben daheim sicher, je nachdem im Garten oder im Päckchen, wo sie sich aufstellen, ein paar Hindernisse und die trainieren sicher wöchentlich. Es gibt auch nachher einen Verein auf dem Plateau de Diez, auf dem Dessenberg oben. Und ich weiss, dass die wöchentlich Training anbieten.
0: Hobbyhorsing, also das neue Ding für Kinder. Wie das aussieht, kann man eben dann abchecken am Lake Life Festival diesen Sommer in Bio.
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0: Das ist der Gano 3 Wecker, den ihr hört. Schön, habt ihr eingeschaltet. An dem 10. Morgen, jetzt ist 4. ab 7.
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0: Mario Rindlisbacher vom Meteotest. Gefühlt hat es letzte Nacht kaum abgekühlt. Wie weit hoch geht die Temperatur heute?
2: Wieder sehr weit hoch. Wir haben jetzt heute Morgen Temperaturen nur knapp unter 20 Grad. Und es gibt viel Sonnenschein heute wieder. Und am Nachmittag gegen die 35 Grad. Dazu geht nur eine schwache Brise. Am Nachmittag und gegen Abend gibt es vor allem Richtung Jura ein paar grössere Quellwolken. Dort ist mal kurzer Regguss oder das Gewitter nicht ausgeschlossen. Sonst aber weiterhin an den allermeisten Orten trocken.
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0: Das ist der Kanal 3 Wecker, 20 ab 7. Guten Morgen zusammen.
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0: Die FDP vom Kanton Bern will bei den Nationalratswahlen nächstes Jahr einen zweiten Sitz zurückgewinnen, den sie knapp verloren haben. Für das geht Christian Wasserfallen nochmal ins Rennen, wie er bekannt gibt. Und auch jemand aus der Region tritt an, Sandra Hess von Nidau. Als FDP-Kantonalpräsidentin und Grossrätin ist der Nationalrat der nächste Schritt. Was sie zum Wiederantritt von Christian Wasserfallen sagt und wie sie den zweiten Sitz ergattern will, im Beitrag von Romy Furrer aus der Redaktion.
2: Der Christian Wasserfallen ist schon seit 19 Jahren im Amt und er tritt noch eine Schaffe für die Wahl im Nationalrat. Weil man seinen Namen kennt, seien seine Chancen gut, einen Sitz zu ergattern, wie die FDP-Kantonalpräsidentin Sandra Hess von Nidau sagt. Dazu ist es der FDP wichtig, den verlorenen Sitz wieder zu gewinnen. Das ist aber dennoch schwierig, weil der Kanton Bern im nächsten Jahr insgesamt einen Sitz weniger zu gut hat.
3: Das heisst ja auch, dass unsere Bevölkerung nicht entsprechend gewachsen ist, respektive die anderen Kantone mehr gewachsen sind und darum eben mehr politisches Gewicht bekommen im Bundeshaus. Für die FDP ist es natürlich eine besonders grosse Herausforderung, den zweiten Sitz zurückzuholen, auch wenn er wirklich sehr knapp ist verloren gegangen.
2: Auch wenn es schwierig ist, will nicht dauern, Sandra Hess sich selber euch zu Rennen schicken für den zweiten Sitz.
3: Ich bin auch sehr gerne im Grossen Rat. Ich habe mich sehr, sehr gefreut über das tolle Resultat, das ich erzielt habe im März. Aber jetzt hätte ich schon auch Freude, wenn ich jetzt den Schritt ins Bundeshaus könnte machen. Und es ist vor allem auch für die Partei sehr wichtig, oder, dass man einen gewissen Wechsel drin hat.
2: Für das Partei, der Sitz der auch überkommt, müssen sie alle anzicken.
3: Wir werden mit einer Steuersenkungsinitiative kommen. Das haben wir ja schon angekündigt. Wir werden uns für Arbeitsplatzsicherheit einsetzen, also sprich für ein starkes Gewerbe und eine starke Wirtschaft.
2: Und für das will die FDP auf einen starken Wahlkampf setzen, so Sandra Hess. Ob sie und Christian Wasserfallen definitiv ins Rennen gehen um einen Nationalratssitz, entscheiden dann schlussendlich die Delegierten von der FDP vom Kanton Bern.
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0: Der zweite Morgen mit dem Kanal 3 Wecker. Schön startet ihr mit uns in den Tag rein. In der nächsten halben Stunde gibt es neue Musik von Jennifer Lopez. Save Me Tonight hören wir. Und dazu Kanal 3 Klassiker von Zucchero. Baila hören wir in den nächsten 20 Minuten. Jetzt ist 7:30. 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
0: Mit dem Normal Lanz.
2: Bei der Nationalratswahl im nächsten Jahr geht für die Berner FDP ein bekanntes Gesicht ins Rennen. Der Christian Wasserfall, der schon jetzt im Nationalrat ist, tritt noch einmal an, wie er bekannt gibt. Sandra Hess, Präsidentin von FDP Kanton Bern, hat das erwartet. Es sei gut, kann ich die FDP mit jemandem ins Rennen, wo man den Namen schon kennt.
3: Ja, das hilft enorm. Also man muss sehen, es gibt so viele Parteien, so viele Listen, die kandidieren für die Nationalratswahlen. Und wenn man mit Persönlichkeiten antreten kann, die man kennt, die ein breites Netzwerk hat, das bekannt ist und wo man weiss, für was sie stehen, hilft das natürlich sehr.
2: Auch Sandra Hess selber will antreten für den Nationalrat. Sie will für die Berner FDP den zweiten Nationalratssitz zurückholen. Als frühere Nidauer Stadtpräsidentin und FDP-Kantonalpräsidentin sieht sie sich gut gerüstet für einen Posten im Nationalrat. Gestern Abend hat auf der Autobahn in Nähe von Schöpfen ein Auto gebrannt. Das Feuer vom Auto hat sogar auf die Wiese nebenan übergriffen. Die Schöpfener Feuerwehr hat den Fahrzeugbrand und den Flurbrand können löschen, wie sie auf Facebook bekannt gibt. Dank dem schnellen Eingreifen hat sich das Feuer nicht weiter ausbreitet. Verletzt hat sich dabei niemand. Wie es zum Brand vom Auto gekommen ist aktuell noch nicht bekannt. Der Kanton Nidwalden zieht eine positive Bilanz zum internationalen Treffen auf dem Bürgerstock. Delegationen aus den USA, dem Iran und Vertreter der Vermittlerstaaten haben dort ein Gespräch geführt. Laut der Behörde ist der Anlass ohne Probleme, was die Sicherheit angeht, über die Bühne. Für das ist die Kantonspolizei Nidwalden zusammen mit weiteren Polizeikorps, der Bundesbehörde und der Armee im Einsatz gestanden. Die Einschränkungen für die Bevölkerung tut man jetzt schrittweise aufheben. Die Gesamtkosten für den Grosseinsatz sind noch nicht bekannt.
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0: 22 Grad ist im Moment zu Biel, zu Schüren und zu Merzligen. Bis zu 35 Grad gibt es heute am Nami im Kanal 3 Land. Die Sonne die brennt also den ganzen Tag. Gredi Ache.
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0: Jetzt ist 7:30. Wir schauen auf die Strasse. Auf der Autobahn A1 Zürich Richtung Bern stocken zwischen Herkingen und Wangen-Rahren. Da habt ihr etwa 20 Minuten länger. Und der Gegenrichtung A1 Bern Richtung Zürich. Da stauen zwischen Niederbipp und Herkingen wegen einem Unfall. Eine Fahrspur ist blockiert. Dort verliert ihr bis zu einer halben Stunde im Moment. Viel Geduld und kommt gut ans Ziel.
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0: Gut aufstehen, denen, die daheim sind. Und gut arbeiten, denen, die schon auf dem Bügel sind. Wir begleiten euch durch den Dienstag. Vollgas geht es weiter mit der Ava Max und ihrem Hit «Loving Myself». Am Mikrofon Andrea Stucki. Guten Morgen zusammen.
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0: gebigen Dienstagmorgen wünsche ich. Das ist der Kanal 3 Wecker. Jetzt ist 20 vor 8 Uhr. Zeit, die Hirnzellen in Schwung zu bringen für den heutigen Tag.
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0: Phil, aus Bettlich, du genießt das Wetter im Moment.
2: Ja, sicher. Ich meine, 36 Grad und das über Tage. Was willst du noch mehr? Und den See haben wir ja auch von der Haustür.
0: Jetzt wollte ich fragen, was machst du, um dich ein bisschen abzukühlen? Aber dann ist die Antwort schon klar.
2: Ja, entweder in See oder in die Aare.
0: Oder ins Shoppingcenter. Wir spielen ja zusammen jetzt um eine 50-Franken-Geschenkkarte vom Sonterbrück. Du hast 30 Sekunden Zeit, für 3 Fragen richtig zu beantworten. Wenn du parat bist, kannst du mir das Kommando geben.
2: Dann würde ich sagen, genau, 3, 2, 1, los.
0: Wie geht das bekannte Sprichwort weiter? Hochmut kommt...
2: vor dem Fall.
0: Das ist richtig, ein Punkt. Messi und Ronaldo sind beide im Moment an Schutt-WM. Welcher von beiden ist schon mal Weltmeister geworden?
2: Messi.
0: Das ist richtig, 2 Punkte. Welche 3 Disziplinen macht man bei einem Triathlon?
2: Säckeln, Schwimmen, Velofahren.
0: Das ist auch richtig, 3 Punkte. Du hast gewonnen.
2: Merci vielmals. Dankeschön.
0: Ja, sehr gerne.
2: Abgeschossen, würde ich sagen.
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0: Das ist der Kanal 3 Wecker. In 12 Minuten ist 8 Uhr. Guten Morgen zusammen. Messi beweist einmal mehr, warum er zu den Besten von den Besten gehört.
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0: Sieg für Argentinien und neuer Rekord.
1: Das gibt zu reden.
0: Argentinien gewinnt gestern Abend 2-0 gegen Österreich. Beide Goal hat der Messi gemacht und das macht ihn zum neuen WM-Rekordtorschütz. Er hat an Weltmeisterschaften bisher insgesamt 18 Goal gemacht, mehr als alle anderen.
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0: Auch Frankreich hat gestern noch gespielt. Die haben 3-0 gegen Irak gewonnen. Der Match der hat sich in die Länge gezogen, hat wegen einem Gewitter etwa 2 Stunden müssen unterbrochen werden. Norwegen hat heute Morgen knapp 3-2 gegen Senegal gewonnen. Nach dem Match da haben die Spieler zusammen mit ihren Fans gefeiert und gerudert. Das ist ein witziges Bild. Die hocken alle in schönen Reihen auf dem Boden und machen die Ruderbewegung. Gerudert sind sie direkt in 16. aus Finale. Norwegen hat sich nach 2 Spielen schon qualifiziert.
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0: Das ist der Gallerie Wecker am Dienstag. Schön, seid ihr mit dabei. In der nächsten halben Stunde, dann nehmen wir es gemütlich. Big City Life, der Gallerie Klassiker ist am Start. Und dazu Taylor Swift. Ihr aktueller Hit, The Fate of Ophelia, den hören wir in der nächsten Viertelstunde. Jetzt ist 8. 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
0: Mit dem Normalland.
2: Die heissen Temperaturen machen nicht nur uns Menschen zu arbeiten, sondern auch den Tieren. Im Seeteufel der Studie schaut man, dass man die Tiere etwas runterkühlen kann. Vor allem jetzt, wo es gängig über 30 Grad warm ist. Darum bekommen sie alle eine sogenannte Eisbombe, wie der Stefan Steiner, Geschäftsführer vom Seeteufel, erzählt. Bei den Otter sind in der zum Beispiel Fische oder Krebs drin.
3: Bei den Erdmännchen ist es meistens auch noch mit Insekten oder Fleischstückchen. Aber das, ist das Prinzip ist einfach immer das Gleiche. Es wird ein Kessel gefüllt mit einem Schnürchen drin. Das Wasser und eben entsprechend das Futter, das sie bekommen. Das bei der Katta Früchte sein, man wird das eingefroren. Und dann wird das rausgenommen aus dem Kessel, wird aufgehängt in einem Schattenplatz und dann können sie sich genüsslich daran die Leckereien machen.
2: Dazu tun die Tierpfleger

0: Hintergrund hat. Gestern Abend hat auf der Autobahn in der Nähe von Schöpfen ein Auto gebrannt. Das Feuer vom Auto hat sogar auf der Wiese nebendran übergriffen. Die Schöpfener Feuerwehr hat den Fahrzeugbrand und den Flurbrand löschen, wie sie auf Facebook bekannt gibt. Dank dem schnellen Eingreifen hat sich das Feuer nicht weiter ausbreitet. Verletzt hat sich dabei niemand. Wie es zum Brand vom Auto kam, ist aktuell noch nicht bekannt.
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2: Auch heute ist wieder den ganzen Tag strahlender Sonnenschein angesagt. Das Thermometer das klettert immer weiter rauf. Aktuell sind wir bei 23 Grad in Biel, in Lengnau und Saarberg. Bis zu 35 Grad heiss soll es heute werden.
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2: 3 Minuten nach der 8. Es hat ein paar kleinere Stocker auf der Straße im Kanal 3-Land. Mehr als 10 Minuten verliert ihr aktuell aber nie. Gute Fahrt und kommt sicher ans Ziel.
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2: Am Mikrofon Andrea Stucki. Fast noch spannender als die Matchen an dieser WM ist, welche Promis die Matchen am Schauen sind. Gestern Abend Argentinien gegen Österreich ist Shakira im Publikum gehockt. Nicht erstaunlich. Shakira gehört ja mittlerweile auch einfach zur WM dazu. Mit ihren WM-Songs. Dieses Jahr ist es Dai Dai. Würde ich also ein paar Matches schauen, wenn ich sie wäre.
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0: der Gano3-Wecker am Dienstag. Ich hoffe, Sie sind gut in den Tag gestartet. Jetzt ist 10 ab 8. Liebe, Drama, Cliffhanger. Das Rezept für eine klassische TV-Soap. Und jetzt kommen wir die Woche mit der allerersten Kanal-3-Soap. Das Setting, die Praderie, das grosse Stadtfest in Biel, den Freitag bis am Sonntag.
1: 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Was bis jetzt passiert ist.
2: Die Frauen rund um Steffi und die Männer um Krigo treffen sich separat am Bahnhof zu Biel beim Riesenrad. Beide Gruppen sind top motiviert und wollen steil gehen. Steffi und Krigo haben früher fast mal etwas zusammen gehabt. Die Männer sind jetzt bei der FC Egerten Bar in der Zentralstrasse.
3: Hey Krigo! Ein Bier nehmen wir noch, oder?
4: Nein, komm, nee, hör auf, ich habe schon 2 gehabt.
3: Ach, du, jetzt nicht schwierig. Der FC Egerten soll da mal etwas zu tun haben, hinter der Bar. Hey, du! 2 Bier! Sag doch, Krigo. Pröstli!
4: Ja, Prost, aber er ist im Vater wirklich gut.
3: Du, Krigo, ich habe im Fall gehört, die Steffi ist eine Gorbraterie.
4: Was? Also, wirklich?
3: Ja, du hast doch mit der mal etwas gehabt. Also, oder fast gehabt. Ich weiss nicht mehr so recht.
4: Ja, aber komm jetzt, das ist schon so lange her und ich bin jetzt 10 Jahre verheiratet und ich liebe meine Frau.
2: Zur gleichen Zeit bei den Frauen.
5: Steffi, wie geht's dir eigentlich nach deiner Trennung?
6: Hey gut, ich lasse es jetzt hinter mir. Frau, jetzt reden wir alle nicht über meinen Ex, jetzt gehen wir steil. Ja, richtig Bock mal wieder Party zu machen.
5: Gute Idee. Komm, wir gehen mal Richtung Zentralstraße, ganz traditionell FC Egerten-Zelt.
2: Szenenwechsel zu den Männern an der Bar.
3: Hey Krigo, das ist sie doch, der Tanne, die Steffi.
4: Stimmt. Oh mein Gott, ja, das ist wirklich die Steffi.
3: Du, die sieht also gang noch super gut aus, oder?
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0: Das ist der Kanal 3 Wecker am Dienstag. Guten Morgen zusammen, jetzt ist 20.08 Uhr.
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0: Bei diesen heissen Temperaturen ein Glas schlecken, ein Eiskaffee trinken oder baden. Abkühlung muss einfach sein bei uns. Aber wie können sich Tiere abkühlen? Um diese Frage zu beantworten, ist Kanal 3-Redaktorin Romy Furrer im Seeteufel zu Studen vorbeischauen. Sie hat den Geschäftsführer des Seeteufels, Stefan Steiner, als erstes gefragt, wie man den Tieren anmerkt, dass es nicht zu warm ist.
2: Es gibt natürlich unterschiedliche Tierarten, die entweder ein bisschen weniger oder ein bisschen mehr auf das reagieren. Aber grundsätzlich ist es schon so, wie bei uns Menschen, die Tiere ziehen sich zurück, sie gehen ihre Rückzugsmöglichkeiten, sie gehen an Gewässer noch oder ein kaltes Bad nehmen oder schlecken noch etwas Kaltem, für die Körpertemperaturen können zu regulieren oder ziehen sich zurück in ihre Nacht oder in ihre Räume.
0: Was gibt es beispielsweise für Tiere, die jetzt nicht so verleiden mögen, die sie hat?
2: Also meine, wir haben jetzt einen guten Mix von Exoten und Nutztieren oder Heimtieren oder Haustieren oder wie man immer das nennen will. Aber es ist klar, ein schottisches Hochlandrind zum Beispiel hat gegenüber einem Aldabra-Schildkrott oder einem Kata, der völlig die anderen klimatischen Zonen daheim ist, natürlich ein gewisser Nachteil diesbezüglich auch vom Schwitzen her. Und das merkt man natürlich schon. Gefährlich wird es meistens bei den Jungtieren, die vielleicht das vom Instinkt her oder das noch nicht gelernt haben und sich dann vielleicht zu lange der Sonne aufhalten und dann von Mami weggenommen werden. Aber sonst grundsätzlich kann man schon sagen, das Tier ist eigentlich viel vernünftiger diesbezüglich und lässt mehr auf seinen eigenen Körper. Und das ist ihm eigentlich von Grund auf gegeben. Das ist der Instinkt. Und dann ziehen sie sich automatisch an die Plätze zurück, die ihnen mehr Möglichkeit zur Erholung bieten, als der Mensch zum Beispiel, der das meistens ein bisschen übertreibt.
0: Ihr habt ja auch Sachen, die ihr macht. Eben, wenn es so heiß ist, was passt ihr an?
2: Wir haben eigentlich bei allen Tieranlagen oder Tiergehege, die wir haben, ist die Struktur, das Fundament so gut gemacht, dass wir eigentlich nur noch müssen ein bisschen reagieren, wenn so eine außerordentliche Situation ist. Das heisst, wir haben überall Zugang zu Wasser, es hat überall Frischwasser, bei diesen Anlagen können sie sogar baden. Und sonst schauen wir, dass wir mit Sprinkleranlagen, es ist ja nicht nur so, dass die Fauna darunter leidet unter dieser Hitze, sondern auch die Flora. Also der Wasseraufwand, den man hier braucht für alle die Pflanzen und die Gärten und die Blumen und die ganze Vegetation können zu unterhalten, ist natürlich enorm in solchen Phasen. Vor allem, wenn man weiss, dass man jetzt von 35 Grad redet und man einen Zeithorizont hat von vielleicht den nächsten 10-14 Tagen.
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0: Das ist der Kanal 3 Wecker. Ich wünsche euch einen schönen Dienstagmorgen. Gute Laune gibt es spätestens jetzt mit dem Kanal 3 Klassiker. Der Look von Roxette und dazu neuer Hit von Michael Schulte. 5 AM. Hören wir beides in der nächsten Viertelstunde. Jetzt ist 8:30.
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0: Mit dem Normand Lanz.
3: Bei den Nationalratswahlen im nächsten Jahr geht für Berner FDP ein bekanntes Gesicht ins Rennen. Der Christian Wasserfallen, der schon jetzt im Nationalrat ist, tritt noch einmal an, wie er bekannt gibt. Sandra Hess, Präsidentin von FDP Kanton Bern, hat das erwartet. Es sei gut, kann ich die FDP mit jemandem ins Rennen, wo man den Namen schon kennt.
4: Ja, das hilft enorm. Also man muss sehen, es gibt so viele Parteien, so viele Listen, die kandidieren für die Nationalratswahlen. Und wenn man mit Persönlichkeiten antreten kann, die man kennt, die ein breites Netzwerk hat, die bekannt ist und wo man auch weiss, für was sie stehen, hilft das natürlich sehr.
3: Auch Sandra Hess selber will antreten für den Nationalrat. Sie will für die Berner FDP den zweiten Nationalratssitz zurückholen. Als frühere Nidauer Stadtpräsidentin und FDP-Kantonalpräsidentin sieht sie sich gut gerüstet für einen Posten im Nationalrat. Der Kanton Nidwalden zieht eine positive Bilanz zum internationalen Treffen auf dem Bürgerstock. Delegationen aus den USA, dem Iran und Vertreter der Vermittlerstaaten haben dort ein Gespräch geführt. Laut der Behörde ist der Anlass ohne Probleme, was die Sicherheit angeht, über die Bühne. Für das ist die Kantonspolizei Nidwalden zusammen mit weiteren Polizeikorps, der Bundesbehörde und der Armee im Einsatz gestanden. Die Einschränkungen für die Bevölkerung tut man jetzt schrittweise aufheben. Die Gesamtkosten für den grossen Satz sind noch nicht bekannt. In Südfrankreich sind zwei Kleinkinder gestorben. Die Geschwister im Alter 12-4 haben sich während der grossen Hitze Frankreich anscheinend im Auto von ihrer Familie eingesperrt. Ihre Mutter hat sie dann im Auto gefunden und am Notruf angerufen. Daraufhin sind die Rettungskräfte eingerückt. Die Eisen versucht wieder zu beleben, ohne Erfolg. Die Polizei hat die Mutter vor Ort nicht befragen. Sie sei in einem zu schlechten Zustand gewesen. Die Staatsanwaltschaft hat jetzt Ermittlungen wegen fahrlässiger Tötung eingeleitet. Frankreich kämpft aktuell auch mit einer extremen Hitzewelle. Es gibt Temperaturen mit bis zu 42 Grad.
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0: 8:30 am Morgen und schon 24 Grad. Die Hitzewelle die geht auch heute und die nächsten Tage weiter. Temperaturen bis zu 35 Grad und Abkühlung ist nicht in Sicht. Frühestens am Wochenende gibt es vielleicht das ein oder andere Gewitter.
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0: 3:30 Uhr, ich habe eine Meldung von Autobahn. Auf der A1 stocken sie in beiden Richtungen zwischen Wangerare und Herkingen. Ihr habt dort etwa eine Viertelstunde länger. Sonst aktuell keine Meldungen. Gute Fahrt und habt Sorge.
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0: Das ist der Canadien Wecker. Schön geht mit uns durch den Dienstag Morgen. Jetzt ist es gerade 8:45 Uhr. Auf einem Steckenpferd ein Parkour mit Hindernissen machen. Das sogenannte Hobbyhorsing wird immer beliebter. Kann man diesen Sommer zum Beispiel dem Lakehive Festival in Biel machen. Und letzten Monat hat es an den Pferdesporttag Worben ein Hobbyhorsing-Turnier gegeben. Tönt im ersten Moment ein bisschen lustig, ist aber gar nicht so einfach, sagt Andreas Schmid. Er ist OK-Mitglied bei den Pferdesporttagen geworben.
1: Was sehr ungeschätzt wird, ist schon mal mit dem Streckenpferd im Takt galoppieren oder Füße reiten, über die Sprünge drüber kumpen, so dass es auch ästhetisch gut aussieht und nicht eine Lachnummer wird. Also es wird schon sehr ungeschätzt.
0: Jetzt hat es ja dort ein richtiges Turnier gegeben. Was da bewertet wird, das erklärt der OK-Präsident Jakob Rufer.
2: Wir haben jetzt hier nicht eine Jury mit Fachausbildung, weil wir einfach ein Blausturnier machen. Aber die Leute wissen, wie dass man so eine Prüfung richten. Also einerseits geht es bei uns jetzt nach einer Wertung, wo man pro gefallenes Hindernis Anzahl Strafpunkte bekommt. Und nachher kommt die Zeit. Also wenn mit 0 Strafpunkten mehrere gleiche, also mehrere Kinder sind, tut es nachher noch nach Zeit gewertet werden.
0: Hobbyhorsing ist also eben gleich mehr als nur ein bisschen auf dem Steckenpferd rumhüpfen.
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0: Das ist der Gana3Wecker am Dienstag. Einfach mal gemütlich ein Käfeli nehmen. Wir begleiten euch durch die 9. Pause mit Klock Klock. Ihr neuer Hit Out of the Dark ist parat für euch. Und dazu A, B, C, D, E, F, U. Hören wir ebenfalls in der nächsten Halbstunde. Jetzt ist 9. 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
0: Mit dem Normaland.
2: Gestern Abend hat auf der Autobahn in Nähe von Schüpfen ein Auto gebrannt. Das Feuer vom Auto hat sogar auf die Wiese nebenan übergriffen. Die Schüpfener Feuerwehr hat den Fahrzeugbrand und den Flurbrand löschen, wie sie auf Facebook bekannt gibt. Dank dem schnellen Eingreifen hat sich das Feuer nicht weiter ausbreitet. Verletzt hat sich dabei niemand. Wie es zum Brand vom Auto gekommen ist, ist aktuell noch nicht bekannt. In Südfrankreich sind zwei Kleinkinder gestorben. Die Geschwister im Alter 2 und 4 haben sich während der grossen Hitze in Frankreich anscheinend im Auto von ihrer Familie eingesperrt. Ihre Mutter hat sie näher im Auto gefunden und am Notruf angeläutet. Darauf haben sie Rettungskräfte eingerückt. Die haben sie versucht wieder zu beleben, aber ohne Erfolg. Die Polizei hat die Mutter vor Ort nicht befragen. Sie sei in einem zu schlechten Zustand gewesen. Die Staatsanwaltschaft hat jetzt Ermittlungen wegen fahrlässiger Tötung eingeleitet. Frankreich kämpft aktuell auch mit der extremen Hitzewelle. Es gibt Temperaturen mit bis zu 42 Grad. In der kanadischen Stadt Montreal ist es zu einer Schiesserei gekommen. Dabei sind 3 Menschen gestorben. Bei den Toten handelt es sich um einen Polizist, einen Zivilist und den mutmaßlichen Angreifer, wie die kanadische Polizei bekannt gibt. 2 weitere Personen, darunter auch ein Polizist, sind durch Schüsse verletzt worden. Die Polizei hat einen Notruf bekommen. In dem war von einem bewaffneten und gefährlichen Mann gedreht. Auf das aber sind sie dann auch ausgerückt. Als sie vor Ort angekommen sind, hat er sofort auf die Polizei angefangen zu schiessen. Die Polizei geht nicht davon aus, dass die Tat einen terroristischen Hintergrund hat. KI, also künstliche Intelligenz, ist immer wie mehr ein Bestandteil in unserem Leben. Auch bei der Arbeit kommt sie gängig mehr zum Einsatz. KI aber in einem Unternehmen zu integrieren, sei schwieriger als gedacht, wie eine internationale Studie zeigt. Bei dieser Studie hat man 500 Technologieverantwortliche von Unternehmen befragt. Weniger als die Hälfte der Befragten glauben daran, dass KI noch mehr ihre Arbeitswelt verändern kann. Es hat die Arbeitswelt schon verändert, aber es hat nicht ersetzt. Ein bisschen mehr als 20% hat angegeben, dass es bei ihrem Unternehmen zu Stellenabbau gekommen ist wegen der KI.
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0: Andrea Stucki. Gute Pause, denen, die haben. Jetzt gibt es bei uns 9 Songs am Stück. Anfangen wir mit dem Ed Sheeran und seinem Hit «Camera». Schönen Morgen weiterhin.
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2: Das ist der Kanal 3 Wecker am Dienstag. Schön, habt ihr eingeschaltet. Jetzt ist 9:30 Uhr.
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2: Die FDP vom Kanton Bern will bei den Nationalratswahlen nächstes Jahr einen zweiten Sitz zurückgewinnen, den sie knapp verloren haben. Für das geht Christian Wasserfallen nochmal ins Rennen, wie er bekannt gibt. Und auch jemand aus der Region tritt an, Sandra Hess von Nidau. Als FDP-Kantonalpräsidentin und Grossrätin ist der Nationalrat der nächste Schritt. Was sie zum Wiederantritt von Christian Wasserfallen sagt und wie sie den zweiten Sitz ergattern wollen, im Beitrag von Romy Furrer aus der Redaktion.
3: Der Christian Wasserfallen ist schon seit 19 Jahren im Amt und er tritt noch eine Chance für die Wahl im Nationalrat. Weil man seinen Namen kennt, seien seine Chancen gut, den Sitz zu ergattern, wie die FDP-Kantonalpräsidentin Sandra Hess von Nidau sagt. Dazu ist es der FDP wichtig, den verlorenen Sitz wieder zu gewinnen. Das ist aber dennoch schwierig, weil der Kanton Bern im nächsten Jahr insgesamt einen Sitz weniger zu gut hat.
4: Das heisst ja auch, dass unsere Bevölkerung nicht entsprechend gewachsen ist, respektive die anderen Kantone mehr gewachsen sind und darum eben mehr politisches Gewicht bekommen im Bundeshaus. Für die FDP ist es natürlich eine besonders grosse Herausforderung, den zweiten Sitz zurückzuholen, auch wenn er wirklich sehr knapp ist verloren gegangen.
3: Auch wenn es schwierig ist, will nicht dauern, Sandra Hess sich selber ins Rennen schicken für den zweiten Sitz.
4: Ich bin auch sehr gerne im Grossen Rat. Ich habe mich sehr, sehr gefreut über das tolle Resultat, das ich erzielt habe im März. Aber jetzt hätte ich schon auch Freude, wenn ich jetzt den Schritt ins Bundeshaus könnte machen. Und es ist vor allem auch für die Partei sehr wichtig, oder, dass man einen gewissen Wechsel drin hat.
3: Für das Partei, das jetzt die auch überkommt, müssen sie alle an die Säcke.
4: Wir werden mit einer Steuersenkungsinitiative kommen. Das haben wir ja schon angekündigt. Wir werden uns für Arbeitsplatzsicherheit einsetzen, also sprich für ein starkes Gewerbe und eine starke Wirtschaft.
3: Und für das will die FDP auf einen starken Wahlkampf setzen, so Sandra Hess. Ob sie und Christian Wasserfallen definitiv ins Rennen gehen um einen Nationalratssitz, entscheiden dann schlussendlich die Delegierten von FDP vom Kanton Bern.
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Das ist der Kanal 3 Wecker. Wir begleiten euch durch die Dienste. Jetzt ist 9:45 und bei uns geht es weiter mit einem Song, der abgeht. Das ist Lionheart Fearless.

0: Mit Kanal 3, der zweite Vormittag. Salli zusammen! In der nächsten halben Stunde hören wir zwei grosse Künstlerinnen. Zum Ende wäre das Taylor Swift mit ihrem Hit Elizabeth Taylor. Und auch Bonnie Tyler ist dabei mit dem Gana 3 Klassiker It's a Hard Age. Jetzt ist 10. 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
0: Mit dem Normoland.
3: Der MassV-Präsident Nicolas Rimoldi steht heute in Bern vor Gericht. Er muss sich wegen Nötigung und möglichen Drohungen vor dem Regionalgericht Bern-Mittelland verantworten. Grund dafür sind Nachrichten von einer Demonstration gegen das WHO-Pandemieabkommen im April 2024. Der Nicolas Rimoldi soll in der Juso via Telegram gedroht haben. Die damalige Co-Präsidentin von der Stadt Bern, Juso, hat ihn dann angezeigt. Die Staatsanwaltschaft fordert trotz der Anklage einen Freispruch. Eine höhere Mindestfranchise bei Krankenkassen kommt unterschiedlich an. Der Bundesrat hat die Erhöhung von 300 auf 400 Franken in die Vernehmlassung geschickt. Mit dem sollen Versicherten einen grösseren Teil der Gesundheitskosten selber zahlen. Die FDP und die SVP sowie der Versicherungsverband Prio Suisse unterstützen den Vorschlag. Sie erwarten tiefere Kosten und Krankenkassenprämien. Die SP, der Städteverband und der Konsumentenschutz sind gegen eine höhere Mindestfranchise. Sie finden, dass das vor allem ältere und chronische kranke Personen mit einem tieferen Einkommen belasten. KI, also künstliche Intelligenz, ist immer wie mehr ein Bestandteil in unserem Leben. Auch bei der Arbeit kommt sie gängig mehr zum Einsatz. KI aber in einem Unternehmen zu integrieren, sei schwieriger als gedacht, wie eine internationale Studie zeigt. Bei dieser Studie hat man 500 Technologieverantwortliche von Unternehmen befragt. Weniger als die Hälfte der Befragten glauben daran, dass KI noch mehr ihre Arbeitswelt verändern könnte. Es hat die Arbeitswelt schon verändert, aber es hat nicht ersetzt. Etwas mehr als 20% hat angegeben, dass es bei ihrem Unternehmen zu Stellenabbau kommt. Wegen der KI.
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0: Ja, wir fangen nichts Neues an, wettertechnisch. Auch heute gibt es einen absoluten Sommertag mit Sonnenschein pur. Die Beise die geht ganz schwach, aber abkühlen tut es uns eigentlich überhaupt nicht. Also heute wieder der Schatten, der gesucht wird. Temperaturen dann auf 35 Grad maximal.
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0: 2 Minuten nach der 10. Alles easy. Keine grösseren Staus oder Stocker aus der Region habe ich zu vermelden. Eine gute Fahrt zusammen.
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0: 19 Minuten ab der 10 haben wir am 10. Vormittag. Ihr hört Kanal 3.
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0: Der Rache und Ritter, Schlachten und Intrigen. Es ist wieder losgegangen für Game of Thrones Fans. Seit gestern ist die Nachfolgeserie mit einer neuen Staffel online. House of the Dragon Staffel 3. Kanal 3 Streaming-Experte Michael Reusser, du hast die wichtigsten Facts.
2: House of the Dragon erzählt die Vorgeschichte von Game of Thrones. Es gibt schon zwei Staffeln, jetzt die dritte und die vierte Staffel, die dann noch kommt, das wird die allerletzte sein. Die Geschichte, boah, kompliziert. Ein immens grosser Familienclan mit x Intrigen, mit Morden, mit Hintergehen, mit Schlachten und mit feuerspähenden Drachen. Das Ganze serviert natürlich mit der besten Titelmelodie, die eine Serie je gehabt hat. Ne, ne, ne, ne, ne, ne, ne, ne.
0: Okay, aber wie gut ist die dritte Staffel von House of the Dragon?
2: Besser als die zweite Staffel, da sind sich alle Kritiker einig. Es sind weniger zeitflüssig, es passiere mehr und ganz besonders gelobt wird die Action. Hier vor allem die allererste Folge von der neuen Staffel, wo man die Seeschlacht an der Gurgel sieht. Das ist wirklich das Highlight für alle Game of Thrones Fans. Allerdings, es gibt nicht nur Licht, es gibt auch Schatten. Es hat so viele Personen in dieser Serie, dass man kaum noch den Überblick hat. Und weil es nur gerade 8 Folgen gibt in dieser Staffel, wirken die Geschichten dann auch ziemlich schnell, wenn nicht sogar hastig erzählt. Also Fazit, für Fans erneut ein Fest. Wer bis jetzt noch nie Game of Thrones geschaut hat, ja, zuerst mal mit dem Original anfangen, das bleibt unübertroffen.
0: House of the Dragon, die neue Staffel, seit gestern online auf Sky Show oder auf HBO Max.
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0: Die hören Kanal 3 am Dienstag 20 vor 11 Uhr. Es hat sich so ein bisschen zur Meme-Sportart entwickelt. Hobbyhorsing. Also ein Parkour absolvieren mit einem Steckenpferd. Letzten Monat hat es vor allem für Kinder genau so ein Hobbyhorsing-Turnier gegeben. Und zwar zu Worpen an den Pferdesporttag. Der Jakob Rufer, der ist dort OK-Präsident und er merkt, dass man versucht, die Sportart immer wie realistischer zu machen.
1: Man probiert natürlich jetzt in diesen Bereichen sehr stark vom reellen Pferdesport auf das Hobbyhorse abzuleiten. Also das heisst, die Zäumung sollte möglichst echt aussehen, die Rennsehne möglichst echt, Zügel echt, ein Schweif, der möglichst echt aussieht. Manchmal kann man sogar Pferdeäpfel kaufen. So ist die Frage, wo dort die gesunde Grenze auch ein bisschen ist.
0: Zu Worpen, das soll das Hobbyhorsing-Turnier vor allem Spass machen. Aber
1: wir wissen, es gibt auch ehrgeizigere Ziele. Wir haben seit dem letzten Ereignis, wo man das durchgeführt hat, letztes Jahr, sehr viele Anfragen bekommen, ob wir nicht professionelle Reitstunden würden anbieten und so noch professioneller aufziehen wollen. Da haben wir uns nachher aber auch distanziert, weil uns auch die Ressourcen mitfehlen und auch ein bisschen, ich soll sagen, wir haben auch das Fachwissen nicht dazu.
0: Ich habe das Ganze übrigens die Worpen auch selber probiert und den Parkour mal selber gemacht. Die Höhe der Hindernisse war jetzt für mich nicht so eine Schwierigkeit, weil es halt eher für Kinder eingestellt war. Aber die Orientierung, wo ist jetzt das nächste Hindernis? Habe ich es jetzt verpasst? Und auch mit einem Stecken, also mit einem Ross natürlich, zwischen den beiden Säckeln, ist der gar nicht mal so easy. Sieht also vielleicht lustig aus, ist aber ein Sport, der Hirn, Bein und Sprungkraft braucht.

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0: Mit Gano 3, 7. Vormittag, einen schönen zusammen. Boah, ein rechter Banger hören wir da. Der gute Laune Hit Counting Stars von One Republic. Wir hören ihn in der nächsten halben Stunde. Und auch Purple Disco Machine zusammen mit Sophie and the Giants sind dabei. Ihr Hit Paradise gibt es in der nächsten Viertelstunde. Jetzt ist Elfi. 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
0: Mit dem Normoland.
3: Gestern Abend hat auf der Autobahn in der Nähe von Schöpfen ein Auto gebrannt. Die Schöpfener Feuerwehr ist schnell vor Ort gewesen und hat den Fahrzeugbrand und den Flurbrand löschen, wie sie heute auf Facebook geschrieben hat. Wie das Feuer vom Auto zur Wiese neben der Autobahn ist gekommen, erklärt Thomas Düscher, Feuerwehrkommandant von Schöpfen.
4: Ja, das Auto hat sich, ist am Pannenstreifen gestanden und dadurch die aktuelle Tröchpenne, die ist, wo alles sehr teuer ist, hat auch das Gras und vom Pannenstreifen abgebrannt und hat sich dann am Stoffobitz, der angrenzend an die Autobahn ist, hat es dann ums Breite dort, dass der Stoffobitz davon brennt.
3: Es sei bis jetzt der erste solche Einsatz gewesen in Trockenzeit, sagt Thomas Düscher weiters. Auch seine Kollegen von der Feuerwehr haben wegen der aktuellen Situation die Augen und Ohren besonders gut offen. Beim Brand Schöpfen hat sich niemand verletzt. Wie es zum Brand gekommen ist, ist aktuell auch noch nicht bekannt. Wegen der Hitzewelle im Kanton Bern gehen deutlich weniger Leute an Blut spenden. Das schreibt das Schweizerische Rote Kreuz in ihrer Medienmitteilung heute. Die Nachfrage der Spitäler ist weiterhin hoch. Die SRK tut wegen dem Leute aufrufen, vor der Sommerferien nochmal Blut zu spenden. Blut kann man nicht künstlich herstellen und sind ja auch nur begrenzt haltbar. Jede Blutspende könnte ihr Leben retten. Darum zählt jetzt vor der wärmsten Zeit jede einzelne Spende. Eine höhere Mindestfranchise bei Krankenkassen kommt unterschiedlich an. Der Bundesrat hat die Erhöhung von 300 auf 400 Franken in die Vernehmlassung geschickt. Mit dem sollen Versicherte einen grösseren Teil der Gesundheitskosten selber zahlen. Die FDP und die SVP sowie der Versichererverband Prio Suisse unterstützen den Vorschlag. Sie erwarten so tiefere Kosten und Krankenkassenprämien. Die SP, der Städteverband und der Konsumentenschutz sind gegen eine höhere Mindestfranchise. Sie finden, dass das vor allem ältere und chronisch kranke Personen mit einem teuren für ein Einkommen belasten.
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0: Wenn ich hier aus dem Studio, aus dem Fenster raus schaue, dann sehe ich Frau Mais. Blau, blau, blau. Strahlend blauer Himmel im Kanal 3 Land. Schon jetzt kratzen wir an 30 Grad Grenze. Am Nachmittag sind es dann etwa 35 Grad. Und es bleibt den ganzen Tag einfach sonnig.
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0: 3 Minuten ab der 11. Wenn wir hier einen Blick auf unsere Verkehrskarte werfen, sehen wir zum Glück nicht viel. Kein Stau oder Stocker aus der Region habe ich parat. Und auch auf der Schiene, da läuft alles Perle. Kommen wir gut ans Ziel.
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0: Die hören Kanal 3 am Dienstag 20 ab 11 Uhr haben wir. Gefühlt egal, wenn man aus dem Haus geht, es braucht maximal einen dünnen Pullover heute.
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0: Und heute sind wir wieder warm gestartet. Wird der Name auch wieder so heiß wie den letzten Tag? Mario Rindlisbacher vom Meteo Test.
2: Ja, da wird auch wieder sehr heiß heute über den Nachmittag. Da haben wir weiterhin sehr viel Sonnenschein zu erwarten, nur ein ganzes bisschen Beise und Temperaturen gegen die 35 Grad. Heute am Nachmittag Richtung Jura. Da kann es ein paar grössere Quellwolken geben. Das Gewitterrisiko ist aber heute sehr klein.
0: Und morgen, da wird es auch noch nicht viel kühler, oder?
2: Nein, nicht unbedingt. Auch morgen haben wir gegen die 35 Grad, sehr viel Sonnenschein. Über den Mittag merkt man ein bisschen die Beise. Aber bei so hohen Temperaturen mag die auch kaum kühlen. Es gibt ein paar Quellwolken, aber so wie es aussieht, keine Gewitter.
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0: Kanal 3 am Dienstag Vormittag. Schön, seid ihr mit uns. Wir bringen euch langsam Richtung Mittag und mit dabei haben wir Musik aus dem wunderschönen Basel.
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0: Hausbauen, der neue Hit von Baschi, hören wir und auch die Tascha ist dabei. Ihr Hit Austin geht's für euch auf die Ohren. Beide Songs noch vor der 12. Jetzt ist 11:30.
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0: Mit dem Normoland.
4: Ab nächstem Monat übernimmt die BKW das Stromnetz von Twantenschütz. An der gestrigen Gemeindeversammlung hat die Bevölkerung den Verkauf angenommen. Das sagt der Gemeindepräsident von Twantenschütz, der Bramwell Kalterieder.
5: Wir wissen selber nie genau, wie das so rauskommt. Die Gemeindeversammlung hat ab und zu eine bestimmte Eigendynamik. Es hat eine oder zwei Fragen gehabt. Und am Schluss ist das Geschäft im grossen Mehr angenommen worden. Also wir hatten 54 Ja-Stimmen mit 2 Nein und 1 Enthaltung. Also das ist sehr eine klare Entscheidung für das Geschäft.
4: Einer der Hauptgründe war das Finanzielle. Ab nächstes Jahr müsse die Gemeinde mehr Geld investieren, als sie für die Pacht bekomme. Und die Bewirtschaftung des Netzfonds für die Gemeindewand ist jetzt ebenfalls weg. Für die Bevölkerung ändert sich aber nichts gross. Die BKW pachtet das Stromnetz darum schon jetzt. Eine gute 500'000 Franken bekommt die Gemeindewand jetzt für einen Verkauf an die BKW. Wegen der Hitzewelle im Kanton Bern gehen deutlich weniger Leute Blut spenden. Das schreibt das Schweizerische Rote Kreuz in einer Medienmitteilung heute. Die Nachfrage der Spitäler ist weiterhin hoch. Das SRK tut wegen dem die Leute aufrufen, vor der Sommerferien nochmal Blut zu spenden. Blut kann man nicht künstlich herstellen und sei auch nur begrenzt haltbar. Jede Blutspende kann Leben retten. Darum zählt jetzt vor der wärmsten Zeit jede einzelne Spende. Über 3'500 Menschen sind im Iran wegen dem Krieg mit den USA und Israel ums Leben gekommen. Die Zahl hat die staatliche iranische Nachrichtenagentur gestern gemeldet. Unter diesen 3'500 sind über 500 Frauen und etwas weniger als 400 Kinder durch Angriffe ums Leben gekommen. Die Angriffe haben Ende Februar angefangen und haben sich laut den USA und Israel gegen militärische Ziele und das iranische Atomprogramm gerichtet. Menschenrechtsorganisationen reden von sogar über 7'000 Kriegsopfern. Davon sollen über 1'000 Zivilisten sein. Seit Anfang April gilt der Waffenruhe, die aber vereinzelt gebrochen wurde.
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0: Langsam ist es soweit und wir können den Ventilator von Stufe 2 auf Stufe 3 setzen. Schon jetzt ist es bretsch heiß. Am Nachmittag der 35 Grad erwartet. Es gibt viel Sonnenschein und kaum eine Wolke, ausser über dem Jura. Da haben wir ein paar Quellen im Nami.
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0: Durch 3 Minuten über den 11:30 in Biel, da haben wir ein paar kleine Stocker. Sonst läuft aber weiterhin alles wie im Schnürli, auf der Strasse, wie auch im ÖV. Kommen wir da so gut ans Ziel.
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17 Minuten vor der 12 haben wir und die hören Kanal 3. Schweden scheint einfach ein guter Platz zu sein für Künstlerinnen und Künstler in Musikszene. Avicii, ABBA oder Rosé. Loreen hier mit ihrem Hit Tattoo und der Song ist historisch. Es ist nämlich ihr ESC-Gewinnersong aus dem Jahr 2023. Und ob jetzt wirklich jeder ESC-Sieg-Song historisch ist, das ist definitiv diskutierbar. Was Tattoo aber historisch macht, ist der Fakt, dass es schon der zweite Song ist, den Loreen zum Eurovision-Titel gebracht hat. 11 Jahre vorher hat sie nämlich mit dem Hit Euphoria schon mal den ESC gewonnen. 2 Siege von einer Frau, das hat es noch nie gegeben. Und weil er doch vom Titel her perfekt in die WM-Zeit passt, hören wir ihn. Euphoria heisst auf Deutsch nämlich Euphorie und das passt wirklich einfach super zu der WM im Shooten. Der Hit von Loreen gibt es jetzt auf Kanal 3.

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0: Der zweite Mittag auf Kanal 3. Salut zusammen. Wir bringen euch die musikalische Unterhaltung zum Mittag. Breakfast at Tiffany's, der Kanal 3 Klassiker von Deep Blue Something, hören wir in den nächsten 10 Minuten. Und auch Taylor Swift ist dabei. Ihren Hit Anti-Hero hören wir auch noch vor der halben. Jetzt ist 12 Uhr.
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0: Mit dem Normoland.
2: Gestern Abend hat auf der Autobahn in Nähe von Schöpfen ein Auto brennt. Die Schöpfener Feuerwehr war schnell vor Ort und hat den Fahrzeugbrand und den Flurbrand löschen, wie sie heute auf Facebook geschrieben hat. Wie das Feuer vom Auto zur Wiese neben der Autobahn kam, erklärte Thomas Düscher, Feuerwehrkommandant von Schöpfen.
3: Ja, das Auto hat sich ist ein Pannenstreifen gestanden und dadurch die aktuelle Tröchpenne, die ist, die alles sehr teuer ist, hat auch das Gras und den Pannenstreifen abgebrannt und hat sich dann am Stoff, der angrenzend an die Autobahn ist, hat es dann ausbreitet, wo der Stoff davon brennt.
2: Es sei bis jetzt der erste solche Einsatz gewesen, seit der Trockenzeit, sagt Thomas Düscher weiters. Er und seine Kollegen von der Feuerwehr haben wegen der aktuellen Situation die Augen und Ohren besonders gut offen. Beim Brandschöpfen hat sich niemand verletzt. Wie es zum Fahrzeugbrand gekommen ist, ist aktuell noch nicht bekannt. Der MassV-Präsident Nicolas Rimoldi steht heute in Bern vor Gericht. Er muss sich wegen Nötigung und möglichen Drohungen vor dem Regionalgericht Bern-Mittelland verantworten. Grund dafür sind Nachrichten vor einer Demonstration gegen das WHO-Pandemieabkommen im April 2024. Der Nicolas Rimoldi soll der Juso via Telegram droht haben. Die damalige Co-Präsidentin von der Stadt Bern, Juso, hat ihn dann angezeigt. Die Staatsanwaltschaft fordert trotz der Anklage einen Freispruch. Der deutsche Bundeskanzler Friedrich Merz will die umfassende Rentenreform komplett umsetzen. Eine Kommission von Experten hat für das 33 Vorschläge gemacht. So wird man unter anderem das Rentenalter schrittweise bis über 67 erhöhen. Es soll auch strengere Regelungen betreffend Frühpensionierungen geben. Dazu kommt, dass selbstständig Erwerbende und auch Politikerinnen und Politiker in den gesetzlichen Rentenversicherungen sollen einzahlen. Laut Friedrich Merz sollen die Massnahmen zusammen dafür sorgen, dass sich das Rentensystem in Deutschland auf lange Sicht raus können stabilisieren. Rentenkürzungen schließt er aus.
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0: Die Mittagssonne die brätelt schön ab. 31 Grad haben wir schon jetzt in Biel, in Lies und in Ipsach. Wir gehen noch auf 35 Grad auf am Nachmittag. Es bleibt den ganzen Tag so heiß und auch sonnig.
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0: 3 Minuten ab der 12. Kein Stau habe ich noch aus der Region. Allerdings ein paar kleine Stocker haben wir in der Region, aber nie einen Verlierer über 5 Minuten. Ein grosses Auto.

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0: Kanal 3, die hört am Dienstag, 23. Juni. Hallo zusammen.
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0: Die BKW die übernimmt das Stromnetz von der Gemeinde Twann-Tüschertz. Das hat die Bevölkerung gestern an der Gemeindeversammlung beschlossen. Was das jetzt für Twann-Tüschertz heisst und wie es jetzt weitergeht, im Beitrag von Laura Haller aus der Redaktion.
2: Über 50 Ja-Stimmen hat es für den Verkauf vom Stromnetz als Berner Energieunternehmen vor der Bevölkerung zu Twann-Tüschertz gegeben. Für den Gemeindepräsident Bramwell Kalterieder war der Entscheid nicht von Anfang an klar gewesen.
3: Schwierig zu sagen. Also wir wissen es ja im Prinzip nie so richtig. Wir haben einen guten Monat im Voraus haben wir eine Informationsveranstaltung gemacht, öffentlich ausgeschrieben gewesen. Wir haben aber relativ wenig Interesse gehabt, was uns schon hat vermuten, dass das eigentlich klar dürfte sein. Aber am Schluss, wir wissen es nie.
2: Der Grund, warum die Gemeinde Stromnetz an die BKW verkauft, sei vor allem wirtschaftlich, sagt der Bramwell Kalterieder.
3: Wir haben ja unser Stromnetz jetzt schon der BKW verpachtet. Für das haben wir einen bestimmten Zins, der maßgeblich davon abhängt, was eigentlich unsere Installationen, Infrastruktur eigentlich noch wert ist. Und das hat in den letzten Jahren abgenommen.
2: Und wegen dem müsste die Gemeinde nächstes Jahr mehr rein investieren, als sie Geld bekommen für die Pacht, sagt der Bramwell Kalterieder weiter. Der Verkauf vom Stromnetz hat auch finanzielle Folgen für die Gemeinde.
3: Das ist eine gute 500.000, die wir für das Netz bekommen, wo dann nach den entsprechenden buchhalterischen Bereinigungen die Spezialfinanzierung dann auch irgendwie 400.000 Franken ausmacht, die wir werden können ein Plus generieren aus diesem Geschäft heraus.
2: Die Bevölkerung von Twann-Tüschertz muss zukünftig nicht mehr für den Strom zahlen, weil eben die BKW das Stromnetz bis jetzt schon gepachtet hat. Ab dem 1. Juli übernimmt die BKW das Stromnetz definitiv.
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0: Gano 3 am 10. Mittag. Ciao zusammen. Geniessen die Mittagspause noch, wir bringen euch die Musik dazu. Zum Beispiel haben wir der Ed Sheeran dabei in der nächsten halben Stunde. Sie Hit Overpass Graffiti geht zusammen mit ihr hier. Pink, ihr Hit Walk Me Home hören wir ebenfalls. Jetzt ist 12:30.
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0: Mit dem Normoland.
3: Ab nächstem Monat übernimmt die BKW das Stromnetz von der Wandtuschütz. An der gestrigen Gemeindeversammlung hat die Bevölkerung den Verkauf angenommen. Das sagt der Gemeindepräsident von der Wandtuschütz, der Bramwell Kalterieder.
4: Wir wissen selber nie genau, wie das so rauskommt. Die Gemeindeversammlung hat ab und zu eine bestimmte Eigendynamik. Es hat eine oder zwei Fragen gehabt. Und am Schluss ist das Geschäft im grossen Mehr angenommen worden. Also wir hatten 54 Ja-Stimmen mit 2 Nein und 1 Enthaltung. Also das ist sehr eine klare Entscheidung für das Geschäft.
3: Einer der Hauptgründe war das Finanzielle. Ab nächstes Jahr müssen die Gemeinde mehr Geld investieren, als sie für die Pacht bekommen. Auch die Bewirtschaftung des Netz 2 für die Gemeinde Wandtuschütz weg. Für die Bevölkerung ändert sich aber nichts gross. Die BKW pachtet das Stromnetz darum schon jetzt. Eine gute 500'000 Franken bekommt die Gemeinde Wandtuschütz für den Verkauf des Stromnetz an die BKW. Der MassV-Präsident Nicolas Rimoldi steht heute in Bern vor Gericht. Er muss sich wegen Nötigung und möglichen Drohungen vor dem Regionalgericht Bern-Mittelland verantworten. Grund dafür sind Nachrichten vor einer Demonstration gegen das WHO-Pandemieabkommen im April 2024. Der Nicolas Rimoldi soll der Juso via Telegram gedroht haben. Die damalige Co-Präsidentin von der Stadt Bern, Juso, hat ihn dann angezeigt. Die Staatsanwaltschaft fordert trotz der Anklage einen Freispruch. Der deutsche Bundeskanzler Friedrich Merz will eine umfassende Rentenreform komplett umsetzen. Eine Kommission von Experten hat für das 33 Vorschläge gemacht. So wird man unter anderem das Rentenalter schrittweise bis über 67 erhöhen. Es soll auch strengere Regelungen betreffend Frühpensionierungen geben. Dazu kommt, dass selbstständig Erwerbende und auch Politikerinnen und Politiker in den gesetzlichen Rentenversicherungen sollen einzahlen. Laut Friedrich Merz sollen die Massnahmen zusammen dafür sorgen, dass sich das Rentensystem in Deutschland auf lange Sicht heraus stabilisieren können. Rentenkürzungen schließt er aus.
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0: 31 Grad haben wir aktuell in Biel, 32 Grad in Arberg und 30 Grad in Grenchen. Wir gehen dann noch auf 35 Grad rauf. Also einmal mehr geht es darum, sich irgendwie und irgendwo abzukühlen. Es bleibt nämlich der ganze Tag so heiß und auch sonnig.
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0: 3 Minuten über den 12:30. Gute Nachrichten für alle, die unterwegs sind. Kein gröberer Stau ist gemeldet. Und auch auf der Schiene ist alles easy. Passt auf und eine gute Fahrt.

0: Ihr hört Kanal 3 am Dienstag, 17 Minuten vor den Einheimer. Gefühlt egal wann, dass man aus dem Haus geht, es braucht maximal einen dünnen Pullover.
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0: Und heute sind wir wieder warm gestartet. Wird der Name auch wieder so heiß wie den letzten Tag? Mario Rindlisbacher vom Meteo Test.
2: Ja, da wird auch wieder sehr heiß heute über den Nachmittag. Da haben wir weiterhin sehr viel Sonnenschein zu erwarten, nur ein ganzes bisschen Beise und Temperaturen gegen die 35 Grad. Heute am Nachmittag Richtung Jura. Da kann es ein paar grössere Quellwolken geben. Das Gewitterrisiko ist aber heute sehr klein.
0: Und morgen, da wird es auch noch nicht viel kühler, oder?
2: Nein, nicht unbedingt. Auch morgen haben wir gegen die 35 Grad, sehr viel Sonnenschein. Über den Mittag merkt man ein bisschen die Beise. Aber bei so hohen Temperaturen mag die auch kaum kühlen. Es gibt ein paar Quellwolken, aber so wie es aussieht, keine Gewitter.
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0: Mit Kanal 3 durch den Dienstag. Schön, habt ihr eingeschaltet. Heute Nami, da übertümmen wir uns mal nicht. Ganz chillig starten wir jetzt auf den Nachmittag mit Red Hot Chili Peppers und ihrem Hit Snow. Und mit der Schweizerin Linda Ellis und ihrem Hit House on Fire. So wie auch Snow gibt es die beiden Songs noch vor der halben. Jetzt ist eins.
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0: Mit dem Normoland.
2: Gestern Abend hat auf der Autobahn in Nähe von Schöpfen ein Auto brennt. Die Schöpfener Feuerwehr war schnell vor Ort und hat den Fahrzeugbrand und den Flurbrand löschen, wie sie heute auf Facebook geschrieben hat. Wie das Feuer vom Auto zur Wiese neben der Autobahn kam, erklärte Thomas Düscher, Feuerwehrkommandant von Schöpfen.
3: Ja, das Auto hat sich ist ein Pannenstreifen gestanden und da durch die aktuelle Tröchnerin, die ist, wo alles sehr teuer ist, hat auch das Gras auf dem Pannenstreifen abgebrannt und hat sich dann am Stoffobitz, der angrenzend an die Autobahn ist, hat es dann ums Freitag dort, wo der Stoffobitz abbrennen.
2: Es sei bis jetzt der erste solche Einsatz gewesen, seit der Trockenzeit, sagt Thomas Düscher weiters. Er und seine Kollegen von der Feuerwehr haben wegen der aktuellen Situation die Augen und Ohren besonders gut offen. Beim Brandschöpfen hat sich niemand verletzt. Wie es zum Fahrzeugbrand gekommen ist, ist aktuell noch nicht bekannt. Wegen der Hitzewelle im Kanton Bern gehen deutlich weniger Leute Blut spenden. Das schreibt das Schweizerische Rote Kreuz in einer Medienmitteilung heute. Die Nachfrage der Spitäler ist weiterhin hoch. Das SRK tut wegen dem die Leute aufrufen, vor der Sommerferien nochmal Blut zu spenden. Blut kann man nicht künstlich herstellen und sei auch nur begrenzt haltbar. Jede Blutspende könne Leben retten. Darum zählt jetzt vor der heissesten Zeit jede einzelne Spende. Über 3'500 Menschen sind im Iran wegen Krieg mit den USA und Israel ums Leben gekommen. Diese Zahl hat die staatliche iranische Nachrichtenagentur gestern gemeldet. Unter diesen 3'500 sind auch über 500 Frauen und etwas weniger als 400 Kinder durch Angriffe ums Leben gekommen. Die Angriffe haben Ende Februar angefangen und haben sich laut den USA und Israel gegen militärische Ziele und das iranische Atomprogramm gerichtet. Menschenrechtsorganisationen reden von sogar über 7'000 Kriegsopfern. Davon sollen über 1'000 Zivilisten sein. Seit Anfang April gilt die Waffenruhe, die aber nicht immer eingehalten wurde.
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0: Nochmal schnell. Wir haben 3 Minuten nach der 1 und es ist schon 32 Grad zu Biel und zu Lengnau. Und zwar haben wir sogar 33 Grad. Wir gehen dann auf knackige 35 auf an diesem Nachmittag. Der ganze Nami bis am Abend bleibt eigentlich relativ wolkenarm und sonnig.
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0: 3 Minuten nach der 1. Ihr kommt super durch den frühen Dienstagnachmittag. Kein Stau oder Stocker ist gemeldet aus der Region. Und auch auf der Schiene. Da läuft es wirklich alles super. Eine gute Fahrt wünsche ich und kommt gut ans Ziel.
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0: Gehen wir 3 Jahre am frühen Dienstagnachmittag einen schönen zusammen. Hobbyhorsing. Wenn man das hört, dann kommen einem sofort die Videos in Sinn von Leuten, die richtig auf Ernst mit einem Steckenpferd einen Parkour absolvieren. Da habe ich gedacht, den Hype, den will ich verstehen. Das muss ich mal ausprobieren. Perfekt dafür sind da Pferdesporttage zu Worpen gewesen, letzten Monat. Tanja Niefler die macht eigentlich das Sekretariat im Gongur Worpen. Hier aber ist sie in Rolle von Kommentatorin für mein Hobbyhorsing durchgegangen.
1: Und er geht los. Eins hat er ohne Fehler überwunden. Er geht schnell weiter zum 2. Und er macht eine enge Wendung schon auf das 3. Oh, er sucht das 4. Er hat das 4 gefunden. Geht weiter auf das 5. 6 hat er knapp verpasst, aber er hat es verwutscht. Und 7 auch ohne Fehler drüber. Super. Alle sind sehr weit mitfiebern mit ihm. Das 8 ist auch ohne Fehler. Das 9 hat er auch ohne Fehler überwunden. Und jetzt in einer schnellen Zeit von 29 Sekunden. Sehr gut, wir gratulieren.
0: Ja, es gibt sicher noch Luft nach oben, aber für meine Premiere war das gar nicht mal so schlecht.
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0: Und wir hören am 23. Juni heute zusammen.
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0: BKW übernimmt das Stromnetz der Gemeinde Twann-Tüschertz. Das hat die Bevölkerung gestern an der Gemeindeversammlung beschlossen. Was das jetzt für Twann-Tüschertz heisst und wie es jetzt weitergeht, im Beitrag von Laura Haller aus der Redaktion.
2: Über 50 Ja-Stimmen hat es für den Verkauf vom Stromnetz als Berner Energieunternehmen vor der Bevölkerung zu Twann-Tüschertz gegeben. Für den Gemeindepräsident Bramwell Kalterieder ist der Entscheid nicht von Anfang an klar gewesen.
3: Schwierig zu sagen. Also wir wissen es ja im Prinzip nie so richtig. Wir haben einen guten Monat im Voraus haben wir eine Informationsveranstaltung gemacht, öffentlich ausgeschrieben gewesen. Wir haben aber relativ wenig Interesse gehabt, was uns schon hat vermuten, dass das eigentlich klar dürfte sein. Aber am Schluss, wir wissen es nie.
2: Der Grund, warum die Gemeinde Stromnetz an die BKW verkauft, sei vor allem wirtschaftlich, sagt Bramwell Kalterieder.
3: Wir haben ja unser Stromnetz jetzt schon der BKW verpachtet. Für das haben wir einen bestimmten Zins, der maßgeblich davon abhängt, was eigentlich unsere Installationen, Infrastruktur eigentlich noch wert ist. Und das hat in den letzten Jahren abgenommen.
2: Und wegen dem müsste die Gemeinde nächstes Jahr mehr rein investieren, als sie Geld bekommen für die Pacht, sagt Bramwell Kalterieder weiter. Der Verkauf des Stromnetz hat auch finanzielle Folgen für die Gemeinde.
3: Das ist eine gute halbe Million, die wir für das Netz bekommen, die nach den entsprechenden buchhalterischen Bereinigungen die Spezialfinanzierung dann auch irgendwie 400'000 Franken ausmacht, die wir werden können ein Plus generieren aus diesem Geschäft heraus.
2: Die Bevölkerung von Twann-Tüschertz muss zukünftig nicht mehr für den Strom zahlen, weil eben die BKW das Stromnetz bis jetzt schon gepachtet hat. Ab dem 1. Juli übernimmt der BKW das Stromnetz definitiv.
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0: Der heisst Onshinami auf Kanal 3. Sali zusammen. Klassen schlecken, fächern oder baden. Irgendwie müssen wir uns abkühlen. Wir begleiten euch durch die Hits mit dabei Sabrina Carpenter und ihrer Hit Manchild. Und auch Linkin Park mit dem Hit What I've Done geht's in der nächsten halben Stunde auf die Ohren. Jetzt ist 2.
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0: Mit dem Normoland.
3: Ab nächstem Monat übernimmt die BKW das Stromnetz von der Wandtuschütz. An der gestrigen Gemeindeversammlung hat die Bevölkerung den Verkauf angenommen. Das sagt der Gemeindepräsident von der Wandtuschütz, der Bramwell Kalterieder.
4: Wir wissen selber nie genau, wie das so rauskommt. Eine Gemeindeversammlung hat ab und zu eine bestimmte Eigendynamik. Es hat ein oder zwei Fragen gehabt. Und am Schluss ist das Geschäft im grossen Mehr angenommen worden. Also wir haben 54 Ja-Stimmen gehabt mit 2 Nein und 1 Enthaltung. Also das ist sehr eine klare Entscheidung für das Geschäft.
3: Einer der Hauptgründe war das Finanzielle. Ab nächstes Jahr müsse die Gemeinde mehr Geld investieren, als sie für die Pacht bekomme. Auch die Bewirtschaftung des Netzes für die Gemeinde Wandtuschütz weg. Für die Bevölkerung ändert sich aber nichts gross. Die BKW pachtet das Stromnetz darum schon jetzt. Eine gute 500'000 Franken bekommt die Gemeinde Wandtuschütz für den Verkauf vom Stromnetz an die BKW. Der deutsche Bundeskanzler Friedrich Merz will die umfassende Rentenreform komplett umsetzen. Eine Kommission von Experten hat für das 33 Vorschläge gemacht. So will man unter anderem das Rentenalter schrittweise bis über 67 erhöhen. Es soll auch strengere Regelungen betreffend der Frühpensionierungen geben. Dazu kommt, dass selbstständig Erwerbende und auch Politikerinnen und Politiker in den gesetzlichen Rentenversicherungen sollen einzahlen. Laut Friedrich Merz sollen die Massnahmen zusammen dafür sorgen, dass sich das Rentensystem in Deutschland auf lange Sicht heraus stabilisieren können. Rentenkürzungen schließt er aus. Über 3'500 Menschen sind im Iran wegen dem Krieg mit den USA und Israel ums Leben gekommen. Diese Zahl hat die staatliche iranische Nachrichtenagentur gestern gemeldet. Unter diesen 3'500 sind auch über 500 Frauen und etwas weniger als 400 Kinder durch Angriffe ums Leben gekommen. Die Angriffe haben Ende Februar angefangen und haben sich laut den USA und Israel gegen militärische Ziele und das iranische Atomprogramm gerichtet. Menschenrechtsorganisationen reden von sogar über 7'000 Kriegsopfern. Davon sollen über 1'000 Zivilisten sein. Seit Anfang April gilt die Waffenruhe, die aber nicht immer eingehalten wurde.
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0: Die Klimaanlage im Studio die läuft auf Hochtouren und das zu Recht. 33 Grad haben wir aktuell in der Region. Geht sogar noch ein Mühe auf im Verlauf des Nami. Die Sonne die begleitet uns ja in Abend rein und am Morgen wird es sonnig und heiß.
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0: 3 Minuten nach der 2 Kästen oder Stock aus der Region habe ich noch. Und auch auf der Schiene läuft alles super. Kommt gut ans Ziel.
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0: Kanal 3 am Dienstag, 20 ab 2 haben wir. 35 Grad, Brätsch heiss, da kühlen wir uns schnell ein bisschen ab. Ein Sprung ins Wasser. Das kühle Getränk nachher füllen. Oder einfach den Ventilator eine Stufe rauf tun. Bringt aber alles nicht so viel, wenn wir das nur durchs Radio machen. Und darum haben wir da natürlich eine Lösung parat, wie ihr einfach selber zu einem Abkühlungsprodukt kommen könnt. Mit einer 50-Stutz Geschenkkarte vom Sonderbrück zum Beispiel. Und die Chance, dass die Geschenkkarte schon gleich euch gehört, die ist genau jetzt da. Jetzt euer Glück probieren und anrufen. 032 322 2020. Der erste Schritt in Richtung 50 Franken Geschenkkarte vom Sonderbrück. 032 322 2020. Der Anruf zu uns ins Studio. Viel Glück und einen kühlen Nami wünsche ich.
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0: 21 Minuten vor der 3 haben wir am 10. Nachmittag. 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
0: Drachen und Ritter, Schlachten und Intrigen. Es ist wieder losgegangen für die Game of Thrones Fans. Seit gestern ist die Nachfolgeserie mit einer neuen Staffel online. House of the Dragon Staffel 3. Kanal 3 Streaming-Experte Michael Reusser, du hast die wichtigsten Facts.
2: House of the Dragon erzählt die Vorgeschichte von Game of Thrones. Es gibt schon zwei Staffeln, jetzt die dritte und die vierte Staffel, die dann noch kommt, das wird die allerletzte sein. Die Geschichte, boah, kompliziert. Ein immens grosser Familienclan mit x Intrigen, mit Morden, mit Hintergehen, mit Schlachten und mit feuerspähenden Drachen. Das Ganze serviert natürlich mit der besten Titelmelodie, die eine Serie je gehabt hat.
0: Okay, aber wie gut ist denn die dritte Staffel von House of the Dragon?
2: Besser als die zweite Staffel, da sind sich alle Kritiker einig. Es sind weniger zeitflüssig, es passiere mehr und ganz besonders gelobt wird die Action. Hier vor allem die allererste Folge der neuen Staffel, wo man die Seeschlacht an der Gurgel sieht. Das ist wirklich das Highlight für alle Game of Thrones Fans. Allerdings, es gibt nicht nur Licht, es gibt auch Schatten. Es hat so viele Personen in dieser Serie, dass man kaum noch den Überblick hat. Und weil es nur gerade 8 Folgen gibt in dieser Staffel, wirken die Geschichten dann auch ziemlich schnell, wenn nicht sogar hastig erzählt. Also Fazit, für Fans erneut ein Fest. Wer bis jetzt noch nie Game of Thrones geschaut hat, ja, zuerst mal mit dem Original anfangen, das bleibt unübertroffen.
0: House of the Dragon, die neue Staffel ist seit gestern online auf Sky Show oder HBO Max.

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0: Kanal 3 an dem heisst der Zischinami langsam, aber sicher, da ist es durch mit dem Konzentrieren. Die hat die Gate-Time richtig oder Gate-Time richtig, der Rest. Darum brauchen wir Pfupf. Geht's mit dem aktuellen Hit von Purple Disco Machine und Hurts Wonderful Life. Oder Kanal 3 Klassiker von Dido hören wir auch noch. Ein bisschen nach dem Motto: Abfahren statt Vollgas. Es ist jetzt 3.
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0: Kommen von der Laura Haller.
2: Die Kantonspolizei Bern hat 2 Frauen festgenommen, die mutmaßlich mehrere Personen ausgeraubt und betäubt haben. Das teilt die Kantonspolizei Bern heute mit. Laut der Kantonspolizei seien 2 so Vorfälle passiert. Im ersten Fall in Bern hat der Mann eine Frau kennengelernt, die sie und sie mit in die Wohnung genommen. Dort soll sie ihm ein Medikament ins Getränk gemischt haben. Während er betäubt war, hat sie die Wertsachen gestohlen. Knapp 2 Wochen später ist es zu Lies zu einem ähnlichen Vorfall gekommen. Auch dort soll das Opfer betäubt und dann ausgeraubt worden sein. Die beiden Beschuldigten sitzen seit dem Februar in Untersuchungshaft. Sie haben die Taten teilweise gestanden. Der Solothurner Kantonsrat hat mehr Geld für öffentlichen Verkehr bewilligt. Für die Jahre 2027 und 2028 stehen rund 84 Millionen Franken zur Verfügung. Der Entscheid ist im Kantonsrat einstimmig gefallen. Mit dem Geld werden unter anderem Verbesserungen im Bahn- und Busverkehr mitfinanziert. So soll zum Beispiel die S-Bahn zwischen Olten und Solothurn zukünftig alle halbe Stunde fahren. Die SVP hat versucht, den Beitrag zu kürzen. Sie ist mit ihrem Antrag aber klar gescheitert. Bei einem Badeunfall in Aarau ist gestern ein 22-jähriger Mann gestorben. Das der Kantonspolizei Aargau heute mit. Passiert ist es auf der Zurlindeninsel. Der zige Mann laut der Kantonspolizei abtaucht und nicht mehr auftaucht. Eine Auskunftsperson hat daraufhin die Rettungskräfte alarmiert. Mit Hilfe einer Drohne hat die Feuerwehr den Mann unter Wasser gefunden und ihn dann leblos aus der Aare ziehen können. Die Kantonspolizei Aargau und die Staatsanwaltschaft haben Ermittlungen dazu aufgenommen.
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0: Es ist einfach heiss und bleibt so heute für den Rest und auch für die ganze Woche. Aktuell sind es 33 Grad von aussen. Ich hoffe, ihr habt gleich noch ein kühles Plätzchen, das ihr findet und einen kühlen Kopf könnt bewahren.
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0: 3 Minuten nach 3 läuft gut auf der Strasse, heisst, ihr wartet nie länger als 10 Minuten, wenn ihr gerade im Stau innen seid. Hat 1-2 kleinere Stocker in der Region Biel und Umgebung, aber eben nicht länger als 5 Minuten, die ihr dort wartet.
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0: Am Mikrofon ist der Sven Müller. Ja, man will ja nicht die ganze Zeit rummaulen wegen der Hitze und sagen, es ist heiß, ich mag nicht. Und, aber ja, es ist halt einfach so crazy, die Temperaturen. Hoffen, die kommen gleich irgendwie die Tür. Kleiner Tipp meiner Seite vielleicht, ja. Man hört es nicht, nee, aber die Flipflops sind schon montiert. Gegenbeigen, Ami wünsche ich.
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0: 21 Minuten nach der 3 haben wir jetzt, das ist Kanal 3 am Dienstag. Schön sind wir zusammen unterwegs. Sie sind verschwunden, vergraben in den Büchern vor dem Laptop und kommen erst wieder vor, wenn es dunkel ist. Die Studenten, aktuell alle am Lehren in der Prüfungsphase, und da haben wir aus Kanal 3 mal gefunden, bringen wir ein bisschen Lockerheit in die ganze Phase, hinein. In dieser strengen Zeit mit Sätzen, die man in der Prüfungsphase sagen kann, aber auch im Bett mit dem Schatz. Theorie, die kann ich, aber bei der Praxis, ja, da wird es schwierig.
1: Jetzt habe ich ein halbes Jahr dafür gelernt, das muss gut kommen.
0: Ja, schön wär's, wenn alle den Abschluss zusammen schaffen.
1: Oh shit, verkackt.
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0: Kanal 3 an diesem Dienstag Nachmittag, 19 Minuten und dann ist es 4 Uhr. Und vielleicht könnte noch schnell Hurti einen neuen Cut machen beim Coiffeur und ausgesehen wie zum Beispiel der Captain von Nazi im Granit Xhaka. Das wäre möglich, Andrea Stocki aus dem Kanal 3 Morgen-Team.
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0: Unterwegs an diesem Dienstag, Nami mit Kanal 3 und Robbie Williams. Sie Kanal 3 Klassiker, She's the One, geniessen wir. Noch in den nächsten 20 Minuten. Zusammen mit dem aktuellen Hit von der Joya Marlene und Difficult. Jetzt ist es gepieri.
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0: Mit der Laura Haller.
3: Das Bio hat der Bioladen Phoenix letzte Woche sein 40-jähriges Jubiläum gefeiert. In den Anfängen des Laden, Mitte der 80er Jahre, waren Bio-Lebensmittel noch ein Nischenprodukt. Hier hat es mittlerweile einen grossen Wandel gegeben. Bioprodukte fangen sehr gefragt und machen 12% des Schweizer Lebensmittelmarkt aus. Das sei aber nicht der einzige Grund, warum der Phoenix gut laufe, sagt Tonia Heindle von der Betriebsgruppe des Bioladen gegenüber Telebilenk.
4: Ein gutes Team, ein konstantes Team, konstante Ware von Bio, von Region. Das ist auch, was die Leute schätzen.
3: Dazu hat der Phoenix Bioladen an der Bahnhofstrasse eine gute Lage und darum viel Laufkundschaft. Der Solothurner Kantonsrat hat mehr Geld für öffentlichen Verkehr bewilligt. Für die Jahre 2027 und 2028 stehen rund 84 Millionen Franken zur Verfügung. Der Entscheid ist im Kantonsrat einstimmig gefallen. Mit dem Geld werden unter anderem Verbesserungen in Bahn- und Busverkehr mitfinanziert. So soll zum Beispiel die S-Bahn zwischen Olten und Solothurn zukünftig alle halbe Stunde fahren. Die SVP hat versucht, den Beitrag zu kürzen. Sie ist mit ihrem Antrag aber klar gescheitert. Bei einem Badeunfall in Aarau ist gestern ein 22-jähriger Mann gestorben. Das der Kantonspolizei Aargau heute mit. Passiert ist es auf der Zur Lindeninsel. Dort sei der Mann laut der Kantonspolizei abgetaucht und nicht mehr auftaucht. Eine Auskunftsperson hat darauf aber die Rettungskräfte alarmiert. Mit Hilfe von einer Drohne hat die Feuerwehr den Mann unter Wasser gefunden und ihn dann leblos aus der Aare ziehen können. Kantonspolizei Aargau und die Staatsanwaltschaft haben Ermittlungen dazu aufgenommen.
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0: 33 Grad sind im Moment bei Biel zu Grenchen und auch zu Latrigen. Sonnig und heiss, das ist es und bleibt so heute Abend. Aber auch für den Rest der Woche bis und mit dem Sonntag. Eventuell könnte noch ein bisschen Gewittergefahr aufkommen in den nächsten Tagen. Ist aber relativ klein.
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0: 3 Minuten nach 4 und ich habe nichts Gröbers zu vermelden. Heisst, wenn ihr am Stehen seid, 5 Minuten seid ihr im Stau und dann draussen gute und sichere Fahrt wünsche.
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0: Mit einfach guter Musik gehen wir durch die erste Nami, wo heute die zweite Folge ist rausgekommen von der Kanal 3 Telenovela. Sozusagen die Liebesgeschichte von Steffi und dem Krigel an der Praderie zu Biel. Wir hören 3 in gut 20 Minuten.
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0: Weihnachten feiern ist es. Das ist Kanal 3 an diesem Dienstag Nachmittag. Hoffen, ihr habt den Gebigen.
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0: Es ist Wetter, für einfach in der Body zu chillen oder einen Sprung in Bielersee zu machen. Beim Arbeiten, ja, da ist es richtig heavy mit diesen 35 Grad und heiss, das bleibt jetzt auch dem Abend. Mario Rindlisbacher von Meteotest Bern, geh mal davon aus, morgen wird es nicht kühler.
2: Nein, nicht unbedingt. Auch morgen haben wir direkt die 35 Grad, sehr viel Sonnenschein. Über den Mittag merkt man ein bisschen Beise. Aber bei so hohen Temperaturen mag die auch kaum kühlen. Es gibt ein paar Quellwolken, aber so wie es aussieht, keine Gewitter.
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0: Richtig, Dienstagabend mit Kanal 3. In 11 Minuten ist es 16:30. Hallo zusammen. Liebe Drama Cliffhanger, das Rezept für klassische TV-Soap. Und jetzt kommen wir diese Woche mit der allerersten Kanal 3 Soap. Setting, die Praderie, das grosse Stadtfest, das Bio, der Freitag bis zum Sonntag.
1: 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Folge 2. Was bis jetzt passiert ist.
2: Die Frauen rund um Steffi und die Männer um Krigu treffen sich separat am Bahnhof zu Biel beim Riesenrad. Beide Gruppen sind top motiviert und wollen steil gehen. Steffi und Krigu haben früher fast mal etwas zusammen gehabt. Die Männer sind jetzt bei FC Egerten Bar in der Zentralstrasse.
3: Hey Krigu, ein Bier nehmen wir noch, oder?
4: Nein, komm, nein, hör auf, ich habe schon 2 gehabt.
3: Du, jetzt nicht schwierig. Der FC Egerten soll auch mal etwas zu tun haben hinter der Bar. Hey, du! 2 Bier! Sag doch, Krigu. Pröstli!
4: Ja, Prost, aber er ist im Vater wirklich gut.
3: Du, Krigu, ich habe im Fall gehört, die Steffi ist gut, Braderie.
4: Was? Also, wirklich?
3: Ja, du hast doch mit der mal etwas gehabt. Also, oder fast gehabt. Ich weiss nicht mehr so recht.
4: Ja, aber komm jetzt, das ist schon so lange her und ich bin jetzt 10 Jahre verheiratet und ich liebe meine Frau.
2: Zur gleichen Zeit bei den Frauen.
5: Steffi, wie geht es dir eigentlich nach deiner Trennung?
6: Hey gut, ich lasse es jetzt hinter mir. Frau, jetzt reden wir alle nicht über meinen Ex, jetzt gehen wir steil. Ich habe richtig Bock, mal wieder Party zu machen.
5: Gute Idee. Komm, wir gehen mal Richtung Zentralstraße, ganz traditionell FC Egerten Zelt.
2: Szenenwechsel zu den Männern an der Bar.
3: Hey Krigu, das ist sie doch, der Tanne, die Steffi.
4: Stimmt. Oh mein Gott, ja, das ist wirklich die Steffi.
3: Du, die sieht also gang noch super gut aus, oder?
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0: Kanal 3 an diesem Dienstagnachmittag. Könnte man meinen, es ist unmöglich, sich noch länger zu konzentrieren beim Bügel. Ah, schon gleich haben wir es aber nicht geschafft. Auf dem Weg Richtung Feierabend begleitet uns der James Arthur mit seinem Hit Impossible. Und auch Loreen hören wir mit Tattoo. Beide Songs schon in der nächsten halben Stunde. Jetzt ist es gerade 16:30.
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0: Kommen von der Laura Haller.
2: Die Gemeinde Ipsach hat ihre Sicherheitspatrouillen am Seeufer verstärkt. Das, weil sich nicht alle Leute am See und im Erlenwäldli an die Regeln halten. In letzter Zeit sind vor allem im Erlenwäldli zu Ipsach viel Köder neben den Abfallkübeln gelegen. Die Menschen haben ihr ein grosses Geschäft im Wald gemacht und es hat auch mehr Vandalismus gegeben. Das bestätigt auch der Gemeindepräsident von Ipsach, Bernhard Bachmann, auf Anfrage. Darum tun die Sicherheitspatrouillen jetzt auch tagsdurch für mehr Ordnung sorgen.
3: Sie vor allem in der Nacht unterwegs gewesen, weil die Leute, die sich nicht an die Regeln halten, und dann tun die dort intervenieren. Und jetzt ist das offenbar auch durch ein Tagesproblem für gewisse Leute, die irgendwie nicht wissen, wie man sich tut verhalten. Und das sollte mit diesen Patrouillen dann besser werden.
2: Das Land, wo das Erlenwäldli in Ipsach drauf steht, gehört der Stadt Biel. Auch die hat auf Missstände reagiert und mehrere öffentliche Toy-Toys aufgestellt. Und bis nächstes Jahr soll dort auch fixe Toilettenanlagen und eine Dusche stehen. Die Kantonspolizei Bern hat zwei Frauen festgenommen, die mutmaßlich mehrere Personen ausgeraubt und betäubt haben. Das teilt Kapo Bern heute mit. Laut der Kantonspolizei seien zwei so Vorfälle passiert. Im ersten Fall in Bern hat der Mann eine Frau kennengelernt und sie mit in seine Wohnung genommen. Dort soll sie ihm ein Medikament ins Getränk gemischt haben. Während er betäubt war, hat sie die Wertsachen gestohlen. Knapp 2 Wochen später ist es zu Lies zu einem ähnlichen Vorfall gekommen. Auch dort soll das Opfer betäubt und dann ausgeraubt worden sein. Die beiden Beschuldigten sitzen seit dem Februar in Untersuchungshaft. Sie haben die Daten teilweise gestanden. Der Solothurner Kantonsrat hat mehr Geld für öffentlichen Verkehr bewilligt. Für die Jahre 2027 und 2028 stehen rund 84 Millionen Franken zur Verfügung. Der Entscheid ist im Kantonsrat einstimmig gefallen. Mit den Geldern werden unter anderem Verbesserungen in Bahn- und Busverkehr mitfinanziert. So soll zum Beispiel die S-Bahn zwischen Olten und Solothurn zukünftig alle halbe Stunde fahren. Die SVP hat versucht, den Betrag zu kürzen, sie ist mit ihrem Antrag aber klar gescheitert.
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0: Sonnenbrille, Chapeau, genug Wasser und leichte Kleidung. Das ist die Ausrüstung für all heute Abend. Es ist und bleibt heiss. Aktuell 34 Grad, Biel, Lies und auch zu Arberg. Abkühlung gibt es auch nicht in der Nacht. So zur Schlafenszeit ist es dann immer noch so um die 22 Grad.
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0: 3:35 und eine Viertelstunde mehr einrechnen müssen ihr auf der Lentenstrasse vor Seevorstadt Richtung Brückmoos. Sonst an den anderen Orten, wo ihr am Stehen seid, da seid ihr in gut 5 Minuten aus dem Stau draussen.
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0: Kanal 3 an diesem Dienstag, Nami, 20 vor 5 haben wir jetzt. Schön habt ihr eingeschaltet. Ist das jetzt hier echt oder nur wieder so ein Deepfake?
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0: Fans an der Shoot-WM zu Amerika, die sind recht kreativ und verkleiden sich gerne mal an das Spiel. Aber ist das wirklich echt?
1: Das gibt's zu reden.
0: Ja, beim Deutschlandspiel gegen Curaçao zum Beispiel sind anscheinend ein Fan in der Kurve gehockt, der sich aus Adolf Hitler hat verkleidet hatte. Das Bild, das ist um die Welt, hat sich aber jetzt herausgestellt, dass das KI generiert ist. Oder auch zum Beispiel Fans, die sehr freizügig unterwegs sind, wie Frauen, die Teufel blicken beim Ausschnitt. Dabei ist auch das nicht echt.
1: Das kommt als nächstes.
0: Ja, weg von Fake, zurück in die Realität. Ernst gilt es heute in gut 2 Stunden für Cristiano Ronaldo. Ja, er spielt im 2. Gruppenspiel mit Portugal gegen Usbekistan. Nach dem Unentschieden gegen Kongo ist da, ja, müssen wir schon sagen, eine Siegpflicht. Und auch noch die Engländer, die sind im Einsatz. Das Heimatland vom Fußball, sagt man ja auch schon schön. Die spielen dann am 10. gegen Ghana.
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0: Weg Richtung Feierabend, 8 Minuten noch, dann ist es 5 Uhr. Und dann noch heute schnell ein Spazierliegen machen und wortwörtlich in Scheiße getreten.
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0: Vandalismus und Kacke von Unbekannten sorgen schon länger für rote Köpfe am Seeufer Zipsach. Besonders schlimm sei die Situation im Erlenwäldli. Jetzt hat die Gemeinde Ipsach und die Stadt Biel, wo der Boden dort gehört, reagiert. Wie die neuen Massnahmen aussehen, im Beitrag von der Vanya Di Nicola aus der Kanal 3 Redaktion.
2: Überall liegen Papierli zusammen, Köder liegt neben dem Abfallkübel und die Menschen machen ihr grosses Geschäft im Wald. Das ist schon längst ein Problem im Erlenwäldli zu Ipsach, direkt am Bielersee. Das Problem sei vor allem jetzt mit dem schönen Wetter am grössten, sagt der Gemeindepräsident von Ipsach, Bernhard Bachmann. Je mehr Leute am See sind, desto mehr Vorfälle gäbe es auch.
3: Es gibt solche, die den Köder nicht richtig entsorgen. Es gibt solche, die offenbar auf die Wildtiere losgehen, die die Hunde nicht an die Leine nehmen, die sich nicht richtig verhalten und auch respektieren das Naturschutzgebiet nicht. Und wenn viele Leute dort sind, dann merkt man das.
2: Das Erlenwäldli ist zwar das Ipsach, der Boden, wo es draufsteht, gehört aber der Stadt Biel. Darum haben sie jetzt eine gemeinsame Massnahme umgesetzt, so der Bernhard Bachmann weiter.
3: Wir von Ipsach haben aufgrund von diesen Meldungen unsere Patrouillen, die wir für einen privaten Sicherheitsdienst machen, tagsüber verstärkt. Die Stadt Biel hat so Baustellen-WCs aufgestellt, die die Bevölkerung nutzen kann. Und mittelfristig wird es im Neubau des Seewasserwerks ein öffentliches WC geben.
2: Das tut der Energieservice Biel bauen und die Gemeinde Ipsach tut die WC-Anlage betreiben. Die soll voraussichtlich nächsten Frühling in Betrieb gehen.
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0: Wir gehen Dienstag für Abend, Säuferli, gut gelohnt und richtig auspowert von diesem Tag. Es ist doch einfach Zeit, Füße auf den Zepp und einfach gut die Musik dazu geniessen. Von der Sarah Larsson mit ihrem Banger Memory Lane. Und auch der Kanal 3 Klassiker von Phil Collins, den geniessen wir in voller Länge. Jetzt ist es gerade 5 Uhr. Habt einen schönen Feierabend.
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0: Die kommen von der Laura Haller.
3: In Biel hat der Bioladen Phoenix letzte Woche sein 40-jähriges Jubiläum gefeiert. In den Anfängen des Laden, Mitte der 80er Jahre, waren Bio-Lebensmittel noch ein Nischenprodukt. Hier hat es mittlerweile einen grossen Wandel gegeben. Bioprodukte sie fangen sehr gefragt und machen 12% des Schweizer Lebensmittelmarkt aus. Das sei aber nicht der einzige Grund, warum der Phoenix gut laufe, sagt Tonia Heindle von der Betriebsgruppe des Bioladen gegenüber Telebilenk.
4: Ein gutes Team, ein konstantes Team, konstante Ware von Bio, von Region. Das ist auch, was die Leute schätzen.
3: Dazu hat der Phoenix Bioladen an der Bahnhofstrasse eine gute Lage und darum viel Laufkundschaft. Forschende vom Inselspital Bern haben ein neues Gen identifiziert, das seltene Entwicklungsstörungen verursachen kann. Es geht um Veränderungen im sogenannten LDB1-Gen. Die Erkenntnis basiert auf der Untersuchung von 16 betroffenen Personen aus verschiedenen Ländern. Das teilt das Inselspital heute mit. Laut den Forschenden könnte diese Entdeckung für viele Familien wichtig sein. Bis jetzt bleibt die Ursache von solchen Entwicklungsstörungen oft jahrelang ungeklärt. Mit dem neu identifizierten Gen könnten in Zukunft mehr Betroffene eine klare Diagnose bekommen. Die Forschenden wollen jetzt weiter untersuchen, wie die Genveränderungen die Entwicklung des Hirns beeinflussen. Die Swiss fliegt erst am 24. Oktober wieder auf Dubai. Die Fluggesellschaft verlängert den Flugstopp auf Dubai bis zum Ende des Sommerflugplans. Das teilt sie heute mit. Als Grund nennt die Swiss opportunelle Gründe. Sie beobachten die Lage im Nahen Osten weiter genau und stehen mit den Behörden und Partnern im Austausch. Passagierinnen und Passagiere, wo der Flug gestrichen worden ist, können gratis umbuchen oder sich den Ticketpreis zurückerstatten lassen. Es ist schon die zweite Verlängerung des Flugstopps. Schon im Mai hat die Swiss die Aussetzung der Verbindungen einmal verlängert.
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0: 33 Grad haben wir in Biel, in Leubringen und auch in Studen. Heiss ist es immer noch und bleibt es auch am Abend und auch die Nacht auf morgen. Da kühlt es nicht gross ab. Es bleibt immer noch so um die 21 Grad in der Nacht auf den Mittwoch. Und am Morgen, da gibt es dann wieder einen Sommertag mit bis zu 35 Grad.
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0: 4 Minuten nach der 5 und ein bisschen Geduld braucht ihr, wenn ihr auf dem Weg in Feierabend seid mit dem Auto oder losfahrt, weil 20 Minuten mehr einrechnen, da müsst ihr auf der Lentenstrasse von der Seevorstadt Richtung Brückmoos, echt so ein bisschen wie Gäng. Dann hat es noch ein paar kleinere Stocker in der Region, da verliert ihr aber nie mehr als um die 7 bis 8 Minuten.
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0: Vorfreude ist die grösste Freude. Ja, heute in einer Woche da spielt Linkin Park Zürich im Letzigrund. Ja, aber Rock gibt es schon diese Woche zu Grenchen am Summerside Festival mit meiner Lieblingsband Billy Talent. Am Freitag als Headliner, am Mikrofon ist der Sven Müller, Festival- und Konzertsaison im Sommer. Das hittet einfach immer richtig gut.
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0: 12 Minuten nach der 5 Uhr haben wir. Das ist Kanal 3 an diesem Dienstag Feierabend. Schön sind wir zusammen unterwegs. Sie sind alle verschwunden. Vergraben in den Büchern vor dem Laptop. Und kommen erst wieder vor, wenn es dunkel ist. Ja, die Studenten unter uns. Aktuell alle am Lehren in der Prüfungsphase. Und da haben wir aus Kanal 3 Team mal gefunden. Bringen wir ein bisschen Lockerheit in die strenge Zeit. Zum Beispiel mit Sätzen, die man in der Prüfungsphase sagen kann. Aber auch im Bett mit seinem Schatz. Theorie, die kann ich, aber bei der Praxis, ja, da wird es schwierig.
1: Jetzt habe ich ein halbes Jahr dafür gelernt. Das muss gut kommen.
0: Ja, schön wäre es, wenn alle den Abschluss zusammen schaffen.
1: Oh shit. Verkackt.
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0: 9 Minuten vor der halben 6 haben wir jetzt, das ist Kanal 3 an diesem Dienstag für Abend.
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0: Der Bioladen Phoenix ist die Bio-Institution. Letzte Woche hat das Geschäft, wo es nur Bio-Sachen zum Posten gibt, das 40-jährige Jubiläum gefeiert. Was das Erfolgsrezept vom Phoenix ist, im Beitrag von Christoph Gerber.
2: Bio-Gemüse oder Bio-Säfte, das Geschäft mit den Bioprodukten hat sich in den letzten 40 Jahren stark verändert. In der Mitte der 80er Jahre waren Bioprodukte eine Nische und es hat noch nicht viel davon gegeben. Ein Bioladen wie der Phoenix in dieser Zeit aufzutun, das war ein mutiger Schritt. Seit fast 30 Jahren arbeitet Tonja Heindl im Phoenix und sie ist auch Mitglied der Betriebsgruppe, die diesen Laden führt. Sie weiss, warum der Laden schon so lange bei den Leuten gut ankommt, wie sie gegenüber Telebeläge erzählt.
3: Es ist bei uns halt nicht die Auswahl. Bei uns ist alles einfach Bio. In einem Coop muss man vielleicht noch ein bisschen wählen, was man da wirklich will oder lesen. Die Leute schätzen es, die zu uns kommen, halt auch noch ein bisschen das Persönliche, den Spezialwunsch können anzubringen und wir können es bestellen.
2: Für viele Bielerinnen und Bieler gehört beim Kömmerle ein Stopp im Phoenix also dazu. Mit der Lage an der Bahnhofstrasse haben wir aber auch viel Laufkundschaft, sagt Tonja Heindl.
3: Wir haben hier eine sehr gute Lage am Bahnhof. Viele Leute, die die öffentlichen Verkehrsmittel nutzen, können einfach gerade hier noch einkaufen, bevor sie wieder den Bus nehmen oder das Velo. Ein gutes Team, ein konstantes Team, konstante Ware von Bio, von Region.
2: Mittlerweile haben Bioprodukte einen Anteil von 12% im Schweizer Lebensmittelmarkt, laut BioSuisse. Der Phoenix sollte also auch künftig auf eine treue Kundschaft zählen können.
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0: Der zischte Abend mit Kanal 3 und dem Neck. Seit Kanal 3 Klassiker gibt es noch in der nächsten halben Stunde für uns auf die Ohren. Zusammen mit dem aktuellen Hit von Glockenbach und dem Tom Walker heisst Home. 17:30 ist es jetzt.
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0: Die kommen von der Laura Haller.
3: Die Gemeinde Ipsach hat ihre Sicherheitspatrouille am Seeufer verstärkt. Das, weil sich die Leute am See und im Erlenwäldli nicht alle an die Regeln halten. In letzter sind vor allem im Erlenwäldli zu Ipsach viel Köder neben Abfallkübeln gelegen. Die Menschen haben eher ein grosses Geschäft im Wald gemacht und es hat auch mehr Vandalismus gegeben. Das bestätigt auch der Gemeindepräsident von Ipsach, Bernhard Bachmann, auf Anfrage. Darum sorgen die Sicherheitspatrouillen jetzt auch tagsdurch für mehr Ordnung sorgen.
4: Sie waren vor allem in der Nacht unterwegs, weil die Leute, die sich nicht an die Regeln halten, und dann intervenieren die dort. Und jetzt ist das offenbar auch durch ein Tagesproblem für gewisse Leute, die irgendwie nicht wissen, wie man sich verhalten. Und das wird mit diesen Patrouillen dann besser werden.
3: Das Land, wo das Erlenwäldli in Ipsach draufsteht, gehört der Stadt Biel. Auch die hat auf Missstände reagiert und mehrere öffentliche Toy-Toys aufgestellt. Und bis nächstes Jahr soll es dort auch fixe Toilettenanlagen und eine Dusche geben. Die Kantonspolizei Bern hat zwei Frauen festgenommen, die mutmaßlich mehrere Personen ausgeraubt und betäubt haben. Das teilt die Kapo Bern heute mit. Laut der Kantonspolizei seien zwei so Vorfälle passiert. Im ersten Fall in Bern hat der Mann eine Frau kennengelernt und sie mit in seine Wohnung genommen. Dort soll sie ihm ein Medikament ins Getränk gemischt haben. Während er betäubt war, hat sie Wertsachen gestohlen. Knapp zwei Wochen später ist es zu Lies zu einem ähnlichen Vorfall gekommen. Auch dort soll das Opfer betäubt und dann ausgeraubt worden sein. Die beiden Beschuldigten sitzen seit dem Februar in Untersuchungshaft. Sie haben die Taten teilweise gestanden. Der Kanton Bern warnt vor einer Hitzewelle. Wie Alert Suisse heute bekannt gibt, könnte in den nächsten Tagen bis zu 37 Grad warm werden. Es könnte auch noch über eine längere Zeit heiß bleiben. Der Bund gibt Empfehlungen heraus, wie man sich verhalten soll. Man soll körperliche Anstrengung draussen vermeiden und sich vor der direkten Sonne schützen, z.B. im Schatten. Wichtig ist auch, genug Flüssigkeit zu trinken und sich, wenn immer möglich, in kühlen Räumen aufzuhalten. Besonders aufpassen soll man bei gefährdeten Personen wie ältere Leute oder kleine Kinder. Und niemals Menschen oder Tiere in einem geparkten Auto zurücklassen.
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0: Ja, wir haben es gehört in den News. Hitzewelle ist diese Woche. Darum, ja, wirklich mehr zu erzählen, als dass es heiß ist und so bleibt, das gibt es nicht wettertechnisch. Aktuell haben wir immer um die 33 Grad. Und eben auch der Rest der Woche, der ist gleich. Mit immer so um die maximal 34 bis 37 Grad.
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0: 4 Minuten nach der halben 6 haben wir und gut 35 Minuten länger seid ihr, wenn ihr von Wingels Richtung Brückmoos fahrt. Dann hat es noch recht viele kleinere Stocker in und um Biel. Gute Nachricht, aber dort verliert der aktuell nie mehr als 8 Minuten.
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0: 17.41 haben wir oder 19 Minuten vor der 6. Könnt ihr anschauen, wie ihr wollt. Hören tut ihr aber Kanal 3.
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0: Es ist Wetter, für einfach in der Body zu chillen oder einen Sprung in Bielersee zu machen. Beim Arbeiten, ja, da ist es richtig heavy mit diesen 35 Grad und heisst, es bleibt jetzt auch dem Abend. Mario Rindlisbacher von Meteotest Bern. Geh mal davon aus, morgen wird es nicht kühler.
2: Nein, nicht unbedingt. Auch morgen haben wir direkt die 35 Grad, sehr viel Sonnenschein. Über den Mittag merkt man ein bisschen die Beise. Aber bei so hohen Temperaturen mag die auch kaum kühlen. Es gibt ein paar Quellwolken, aber so wie es aussieht, keine Gewitter.
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0: Gell, vor 6 Uhr haben wir, das ist Kanal 3 an diesem Dienstagabend. Und morgen Morgen, da reden wir über die Frisuren der Männer von Schweizer Nazi an der WM. Andrea Stocki aus dem Kanal 3 Morgen Team.
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0: Der heisst, ziehst du aber mit Kanal 3 auf dem Heimweg noch hurtigen Posten, Wassermelone, ein gutes Stück Fleisch für auf den Grill oder neue Badhosen für zum Bädeln. Da macht es Kaching an der Kasse. So heisst auch der Kanal 3 Klassiker von der Shania Twain. Den lassen wir noch in den nächsten 20 Minuten. Zusammen mit dem Ed Sheeran und Bad Habits. Jetzt war es gerade 60.
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0: Die kommen von der Laura Haller.
3: Das Bio hat der Bioladen Phoenix letzte Woche sein 40-jähriges Jubiläum gefeiert. In den Anfängen des Ladens, Mitte der 80er Jahre, waren Bio-Lebensmittel noch ein Nischenprodukt. Hier hat es mittlerweile einen grossen Wandel gegeben. Bioprodukte, sie fangen sehr gefragt und machen 12% des Schweizer Lebensmittelmarkt aus. Das sei aber nicht der einzige Grund, warum der Phoenix gut laufe, sagt Tonja Heindle von der Betriebsgruppe des Bioladen gegenüber Telebilenk.
4: Ein gutes Team, ein konstantes Team, konstante Ware von Bio, von Region. Das ist auch, was die Leute schätzen.
3: Dazu hat der Phoenix Bioladen an der Bahnhofstrasse eine gute Lage und darum viel Laufkundschaft. In Biel hat die Polizei am Sonntag oben einen 35-jährigen Mann nach einer Flucht festgenommen. Der Mann ist zuerst bei Auseinandersetzung mit einer Frau auffällig geworden. Wie die Polizei mitteilt, ist er später vor den Einsatzkräften geflohen. Zuerst zu Fuß und dann auf ein Boot. Obwohl die Polizei ihn mehrfach aufgefordert hat, ist er nicht geblieben stehen und hat Einsatzkräfte sogar bedroht. Daraufhin ist der Teaser eingesetzt worden. Der Mann ist dann ins Wasser gefallen und ist noch kurz davon geschwommen, bevor ihn die Polizei schlussendlich festnehmen konnte. Er ist mit der Ambulanz ins Spital gebracht worden und muss sich jetzt vor der Justiz verantworten. Swiss fliegt erst ab dem 24. Oktober wieder auf Dubai. Die Fluggesellschaft verlängert den Flugstopp auf Dubai bis zum Ende des Sommerflugplans. Das teilt sie heute mit. Als Grund nennt die Swiss opportionelle Gründe. Sie beobachtet die Lage im Nahen Osten weiter genau und steht mit den Behörden und Partnern im Austausch. Passagierinnen und Passagiere, wo der Flug gestrichen worden ist, können gratis umbuchen oder sich den Ticketpreis zurückerstatten lassen. Es ist schon die zweite Verlängerung des Flugstopps. Schon im Mai hat die Swiss die Aussetzung der Verbindungen einmal verlängert.
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0: 33 Grad sind im Moment noch vor uns. Und wenn man so ein bisschen gegen Richtung Jura schaut, dann sieht man da jetzt so ein bisschen dunkle Wolken. Kann regnen sollte es aber hier aber nicht. Und dann in der Nacht auf Montag geht es dann immer noch um die 21 Grad. Heisst abkühlen. Ja, nicht wirklich möglich. Außer mit der Fenty und auch die nächsten Tage, die sie heiß geht bis und mit dem Sonntag immer wieder mal so um die 35 Grad.
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0: 4 Minuten nach der 6. und ein Stock noch der bekannte Knotenpunkt, wie fast immer um diese Zeit. Ihr verliert aber nie mehr als 10 Minuten. Habt Sorge zu euch und kommt gut ans Ziel.
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0: Am Mikrofon ist der Sven Müller. Ich hoffe, ihr könnt den Dienstag Abend geniessen und auch das schöne Sommerwetter.
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0: Kanal 3 an diesem Dienstagabend, 11 Minuten nach der 6 haben wir jetzt.
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0: Vandalismus und Kacke von Unbekannten sorgen schon länger für rote Köpfe am Seeufer Zipsach. Besonders schlimm sei die Situation im Erlenwäldli. Jetzt hat die Gemeinde Ipsach und die Stadt Biel, wo der Boden dort gehört, reagiert. Wie die neuen Massnahmen aussehen, im Beitrag von der Vanya Di Nicola aus der Kanal 3 Redaktion.
2: Überall liegen Papiere in der Summe, Köder liegen neben dem Abfallkübel und die Menschen machen ihr grosses Geschäft im Wald. Das ist schon längst ein Problem im Erlenwäldli zu Ipsach, direkt am Bielersee. Das Problem sei vor allem jetzt mit dem schönen Wetter am grössten, sagt der Gemeindepräsident von Ipsach, Bernhard Bachmann. Je mehr Leute am See sind, desto mehr Vorfälle gäbe es auch.
3: Es gibt solche, die den Köder nicht richtig entsorgen. Es gibt solche, die offenbar auf die Wildtiere losgehen, die die Hunde nicht an die Leine nehmen, die sich nicht richtig verhalten und auch respektieren das Naturschutzgebiet nicht. Und wenn viele Leute dort sind, dann merkt man das.
2: Das Erlenwäldli ist zwar das Ipsach, der Boden, wo es draufsteht, gehört aber der Stadt Biel. Darum haben sie jetzt eine gemeinsame Massnahme umgesetzt, so der Bernhard Bachmann weiter.
3: Wir von Ipsach haben aufgrund dieser Meldungen unsere Patrouillen, die wir für einen privaten Sicherheitsdienst machen, tagsüber verstärkt. Die Stadt Biel hat so Baustellen-WCs aufgestellt, die die Bevölkerung nutzen kann. Und mittelfristig wird es im Neubau des Seewasserwerks ein öffentliches WC geben.
2: Das tut der Energieservice Biel bauen und die Gemeinde Ipsach tut die WC-Anlage betreiben. Die soll voraussichtlich nächsten Frühling in Betrieb gehen.
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0: Das ist Kanal 3 an diesem Dienstagabend, 20 ab 6 Uhr haben wir jetzt. Hoffe, ihr habt den Gäbigen. Ein Festival nur mit Frauen aus Acts. Das organisiert die US-Pop-Sängerin Olivia Rodrigo. Ein komplettes Festival-Line-Up nur mit weiblichen Artistinnen. Mit von der Partie an diesem Festival ist unter anderem Doechii. Oder auch Chappelle Roan. Am 29. August ist das Festival zu Amerika, wo der Erlös vom Festival Organisationen zugute kommt, was sich für Mädchen und Frauen einsetzt in den USA. Finde ich persönlich richtig eine coole Aktion. Und so ein Festival mit nur Frauen-Act, das könnte man hier in der Schweiz fix auch machen. Als Headlinerin zum Beispiel Stefanie Heinzmann. Mit von der Partie sicher auch noch Joya Marlene. Für so richtig peppigen, rockigen Sound die Veronica Fusaro. Naomi Lorraine könnte natürlich auch noch mitmachen. Linda Ellis. Anna Rossinelli zum Beispiel auch noch. Oder auch aus der Region die Bielerin Dana. Voilà, ein Festival zu organisieren in der Schweiz mit reinen Frauen-Acts. Wäre definitiv machbar.
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1: Zwei richtige Bangers gibt es hier auf Kanal 3 an diesem Dienstagabend. Auch in den nächsten 20 Minuten. Zum einen hören wir den Hit vom The Weeknd mit Take My Breath. Und auch der Kenan gibt es mit Waving Flag. Passt zum WM-Shootabend heute. Fährt ihr Halbstunde der Match Portugal aus Pakistan an. Wir stimmen uns schon mal ein bisschen mit seinem Hit. Jetzt ist es 6:30. Die
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1: Die kommen von der Laura Haller.
4: Die Gemeinde Ipsach hat ihre Sicherheitspatrouille am Seeufer verstärkt. Das, weil sich die Leute am See und im Erlenwäldli nicht alle an die Regeln halten. In letzter sind vor allem im Erlenwäldli zu Ipsach viel Köder neben den Abfallkübeln gelegen. Die Menschen haben eher ein grosses Geschäft im Wald gemacht und es hat auch mehr Vandalismus gegeben. Das bestätigt auch der Gemeindepräsident von Ipsach, Bernhard Bachmann, auf Anfrage. Darum sorgen die Sicherheitspatrouillen jetzt auch tagsdurch für mehr Ordnung. Sie
5: waren vor allem in der Nacht unterwegs, weil die Leute, die sich nicht an die Regeln halten, und dann die dort intervenieren. Und jetzt ist das offenbar auch durch ein Tagesproblem für gewisse Leute, die irgendwie nicht wissen, wie man sich verhalten und das mit diesen Patrouillen dann besser werden.
4: Das Land, wo das Erlenwäldli in Ipsach draufsteht, gehört der Stadt Biel. Auch die hat auf Missstände reagiert und mehrere öffentliche Toy-Toys aufgestellt. Und bis nächstes Jahr soll es dort auch fixe Toilettenanlagen und eine Dusche geben. In Biel hat die Polizei am Sonntag oben einen 35-jährigen Mann nach einer Flucht festgenommen. Der Mann ist zuerst bei Auseinandersetzung mit einer Frau auffällig geworden. Wie die Polizei mitteilt, ist er später vor den Einsatzkräften geflohen. Zuerst zu Fuß und dann auf ein Boot. Obwohl die Polizei ihn mehrfach aufgefordert hat, ist er nicht geblieben stehen und hat Einsatzkräfte sogar bedroht. Daraufhin hat die Polizei einen Taser eingesetzt. Der Mann ist dann ins Wasser gefallen und ist noch kurz davon geschwommen, bevor ihn die Polizei schlussendlich festnehmen konnte. Er ist mit der Ambulanz ins Spital gebracht worden und muss sich jetzt vor der Justiz verantworten. Der Kanton Bern warnt vor einer Hitzewelle. Wie Alert Suisse heute bekannt gibt, könnte in den nächsten Tagen bis zu 37 Grad warm werden. Es könnte auch noch über eine längere Zeit heiß bleiben. Der Bund gibt Empfehlungen heraus, wie man sich verhalten soll. Man soll körperliche Anstrengung draussen vermeiden und sich vor der direkten Sonne schützen, zum Beispiel im Schatten. Wichtig ist auch, genug Flüssigkeit zu trinken und sich, wenn immer möglich, in kühlen Räumen aufzuhalten. Besonders aufpassen soll man bei gefährdeten Personen wie ältere Leute oder kleine Kinder. Und niemals Menschen oder Tiere in einem geparkten Auto zurücklassen.
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1: Wir haben es gehört in den News. Hitzewelle, die ist um und die geht noch bis sicher spätestens am Sonntag. Ja, aber bis dann geht es noch ein paar Tage drum. Jetzt aktuell noch 33 Grad haben wir immer noch von draussen und viel kühler wird es dann heute nicht mehr. Über die Nacht da hat es dann immer noch um die 22 Grad. Aber jammern, das bringt ja nichts. Nehmen wir es einfach an und weil es bis und mit dem Sonntag dann immer wieder mal so ist, ja, durchheben, würde ich mal sagen, schauen für einen Ventilator und einfach immer genug trinken.
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1: Jetzt geht 4 Minuten nach der 6:30 und ich habe nichts Gröbers zu vermelden von der Strasse. Ihr kommt gut ans Ziel. Gute und sichere Fahrt wünsche ich.
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1: Die BKW übernimmt das Stromnetz der Gemeinde Wantuschet. Das hat die Bevölkerung gestern an der Gemeindeversammlung beschlossen. Was das jetzt für Wantuschet heisst und wie es jetzt weitergeht, im Beitrag von Laura Haller aus der Redaktion.
2: Über 50 Ja-Stimmen hat es für den Verkauf vom Stromnetz als Berner Energieunternehmen vor der Bevölkerung zu Wantuschet gegeben. Für den Gemeindepräsident Bramwell Kalterieder ist der Entscheid nicht von Anfang an klar gewesen.
3: Schwierig zu sagen. Also wir wissen es ja im Prinzip nie so richtig. Wir haben einen guten Monat im Voraus haben wir eine Informationsveranstaltung gemacht, öffentlich ausgeschrieben gewesen. Wir haben aber relativ wenig Interesse gehabt, was uns schon hat vermuten, dass das eigentlich klar dürfte sein. Aber am Schluss, wir wissen es nie.
2: Der Grund, warum die Gemeinde Stromnetz an die BKW verkauft, sei vor allem wirtschaftlich, sagt der Bramwell Kalterieder.
3: Wir haben ja unser Stromnetz jetzt schon der BKW verpachtet. Für das haben wir einen bestimmten Zins, der maßgeblich davon abhängt, was eigentlich unsere Installationen, Infrastruktur eigentlich noch wert ist. Und das hat in den letzten Jahren abgenommen.
2: Und wegen dem müsste die Gemeinde nächstes Jahr mehr rein investieren, als sie Geld bekommen für die Pacht, sagt der Bramwell Kalterieder weiter. Der Verkauf des Stromnetz hat ja auch finanzielle Folgen für die Gemeinde.
3: Das ist eine gute halbe Million, die wir für das Netz bekommen, die nach den entsprechenden buchhalterischen Bereinigungen Spezialfinanzierung dann auch irgendwie 400'000 Franken ausmacht, die wir werden können, ein Plus generieren aus diesem Geschäft heraus.
2: Die Bevölkerung von Wantuschet muss zukünftig nicht mehr für den Strom zahlen, weil eben die BKW das Stromnetz bis jetzt schon gepachtet hat. Ab dem 1. Juli übernimmt die BKW das Stromnetz definitiv.
1: Die FDP vom Kanton Bern will bei den Nationalratswahlen nächstes Jahr einen zweiten Sitz zurückgewinnen, den sie knapp verloren haben. Für das geht der Christian Wasserfallen nochmals ins Rennen, wie er bekannt gibt. Und auch jemand aus der Region tritt an, Sandra Hess von Nidau. Als FDP-Kantonalpräsidentin und Grossrätin wählt der Nationalrat den nächsten grossen Schritt. Was sie zum Wiederantritt von Christian Wasserfallen sagt und wie sie den zweiten Sitz gattern wollen, im Beitrag von der Romy Fuhrer aus der Redaktion.
4: Der Christian Wasserfallen ist schon seit 19 Jahren im Amt und er tritt noch einmal an für die Wahl im Nationalrat. Weil man seinen Namen kennt, seien seine Chancen gut, einen Sitz zu ergattern, wie die FDP-Kantonalpräsidentin Sandra Hess von Nidau sagt. Dazu ist es der FDP wichtig, den verlorenen Sitz wieder zu gewinnen. Das ist aber dennoch schwierig, weil der Kanton Bern im nächsten Jahr insgesamt einen Sitz weniger zu gut hat.
5: Das heisst ja auch, dass unsere Bevölkerung nicht entsprechend gewachsen ist, respektive die anderen Kantone mehr gewachsen sind und darum eben mehr politisches Gewicht bekommen im Bundeshaus. Für die FDP ist es natürlich eine besonders grosse Herausforderung, den zweiten Sitz zurückzuholen, auch wenn er wirklich sehr knapp ist verloren gegangen.
4: Auch wenn es schwierig ist, will nicht dauern, Sandra Hess sich selber euch zu Rennen schicken für den zweiten Sitz.
5: Ich bin auch sehr gerne im Grossen Rat. Ich habe mich sehr, sehr gefreut über das tolle Resultat, das ich erzielt habe im März. Aber jetzt da hätte ich schon auch Freude, wenn ich jetzt den Schritt ins Bundeshaus könnte machen könnte. Und es ist vor allem auch für die Partei sehr wichtig, oder, dass man einen gewissen Wechsel drin hat.
4: Für das Partei, der Sitz dann auch überkommt, müssen sie alle an die Säcke.
5: Wir werden mit einer Steuersenkungsinitiative kommen. Das haben wir ja schon angekündigt. Wir werden uns für Arbeitsplatzsicherheit einsetzen, also sprich für ein starkes Gewerbe und eine starke Wirtschaft.
4: Und für das will die FDP auf einen starken Wahlkampf setzen, so Sandra Hess. Ob sie und Christian Wasserfallen dann definitiv ins Rennen gehen um einen Nationalratssitz, entscheiden dann schlussendlich die Delegierten von der FDP vom Kanton Bern.
2: Bei heissen Temperaturen eine kalte Glasse schlecken, einen Eiskaffee trinken oder schwadern. Abkühlen muss dann einfach sein bei uns. Aber wie können sich Tiere abkühlen? Um diese Frage zu beantworten, ist Kanal 3-Redaktorin Romy Fuhrer in Seeteufel die Studie vorbeischauen. Sie hat den Geschäftsführer vom Seeteufel Stefan Steiner als erstes gefragt, wie man den Tieren anmerkt, dass es nicht zu warm ist.
6: Es gibt natürlich unterschiedliche Tierarten, die entweder etwas weniger oder etwas mehr auf das reagieren. Aber grundsätzlich ist es schon so, wie bei uns Menschen, die Tiere ziehen sich zurück. Sie gehen ihre Rückzugsmöglichkeiten, sie gehen in den Gewässern noch oder ein kaltes Bad nehmen oder schlecken etwas Kaltem, für die Körpertemperaturen zu regulieren. Oder ziehen sich zurück in ihre Nacht oder in ihre Räume.
4: Was gibt es beispielsweise für Tiere, die jetzt nicht so verleiden mögen, die sie hat?
6: Also meine, wir haben jetzt einen guten Mix von Exoten und Nutztieren oder Heimtieren oder Haustieren oder wie man immer das nennen möchte. Aber es ist klar, ein schottisches Hochland drin zum Beispiel hat gegenüber einem Aldabra-Schildkrott oder einem Katta, der völlig die anderen klimatischen Zonen daheim ist, natürlich ein gewisser Nachteil diesbezüglich auch vom Schwitzen her. Und das merkt man natürlich schon. Gefährlich wird es meistens bei den Jungtieren, die vielleicht das vom Instinkt her oder das noch nicht gelernt haben und sich dann vielleicht zu lange der Sonne aufhalten und dann von Mami weggenommen werden. Aber sonst grundsätzlich kann man schon sagen, das Tier ist eigentlich viel vernünftiger diesbezüglich und lässt mehr auf seinen eigenen Körper. Und das ist ihm eigentlich von Grund auf gegeben. Das ist der Instinkt. Und dann ziehen sie sich automatisch an die Plätze zurück, die ihnen mehr Möglichkeiten zur Erholung bieten. Als der Mensch zum Beispiel, der das meistens ein bisschen übertreibt.
7: Ihr habt ja auch Sachen, die ihr macht, eben wenn es so heiß ist. Was passt ihr an?
6: Wir haben eigentlich bei allen Tieranlagen oder Tiergehege, die wir haben, ist die Struktur, das Fundament so gut gemacht, dass wir eigentlich nur noch müssen ein bisschen reagieren, wenn so eine außerordentliche Situation ist. Das heisst, wir haben überall Zugang zu Wasser, es hat überall Frischwasser, bei diesen Anlagen können sie sogar baden. Und sonst schauen wir, dass wir mit Sprinkleranlagen, es ist ja nicht nur so, dass die Fauna darunter leidet unter dieser Hitze, sondern auch die Flora. Also der Wasseraufwand, den man hier braucht für alle die Pflanzen und die Gärten und die Blumen und die ganze Vegetation können zu unterhalten, ist natürlich enorm in solchen Phasen. Vor allem, wenn man weiss, dass man jetzt von 35 Grad redet und man einen Zeithorizont hat von vielleicht den nächsten 10, 14 Tagen.
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1: Die BKW übernimmt das Stromnetz von der Gemeinde Twantuschet. Das hat die Bevölkerung gestern an der Gemeindeversammlung beschlossen. Was das jetzt für Twantuschet heisst und wie es jetzt weitergeht, im Beitrag von Laura Haller aus der Redaktion.
2: Über 50 Ja-Stimmen hat es für den Verkauf vom Stromnetz als Berner Energieunternehmen vor der Bevölkerung zu Twantuschet gegeben. Für den Gemeindepräsident Bramwell Kalterieder ist der Entscheid nicht von Anfang an klar gewesen.
3: Schwierig zu sagen. Also wir wissen es ja im Prinzip nie so richtig. Wir haben einen guten Monat im Voraus haben wir eine Informationsveranstaltung gemacht, öffentlich ausgeschrieben gewesen. Wir haben aber relativ wenig Interesse gehabt, was uns schon hat vermuten, dass das eigentlich klar dürfte sein. Aber am Schluss, wir wissen es nie.
2: Der Grund, warum die Gemeinde Stromnetz an die BKW verkauft, sei vor allem wirtschaftlich, sagt der Bramwell Kalterieder.
3: Wir haben ja unser Stromnetz jetzt schon der BKW verpachtet. Für das bekommen wir einen bestimmten Zins, der maßgeblich davon abhängt, was eigentlich unsere Installationen, Infrastruktur eigentlich noch wert ist. Und das hat in den letzten Jahren abgenommen.
2: Und wegen dem müsste die Gemeinde nächstes Jahr mehr rein investieren, als sie Geld bekommen für die Pacht, sagt der Bramwell Kalterieder weiter. Der Verkauf des Stromnetzes hat auch finanzielle Folgen für die Gemeinde.
3: Das ist eine gute 500.000, die wir für das Netz bekommen, die nach den entsprechenden buchhalterischen Bereinigungen die Spezialfinanzierung dann auch irgendwie 400.000 Franken ausmacht, die wir werden können ein Plus generieren aus diesem Geschäft heraus.
2: Die Bevölkerung von Twantuschet muss zukünftig nicht mehr für den Strom zahlen, weil eben die BKW das Stromnetz bis jetzt schon gepachtet hat. Ab dem 1. Juli übernimmt die BKW das Stromnetz definitiv.
1: Die FDP vom Kanton Bern will bei den Nationalratswahlen nächstes Jahr einen zweiten Sitz zurückgewinnen, den sie knapp verloren haben. Für das geht der Christian Wasserfallen nochmal ins Rennen, wie er bekannt gibt. Und auch jemand aus der Region tritt an, Sandra Hess von Nidau. Als FDP-Kantonalpräsidentin und Grossrätin wählt der Nationalrat den nächsten grossen Schritt. Was sie zum Wiederantritt von Christian Wasserfallen sagt und wie sie den zweiten Sitz ergattern wollen, im Beitrag von der Romy Fuhrer aus der Redaktion.
4: Der Christian Wasserfallen ist schon seit 19 Jahren im Amt und er tritt noch eine Schar für die Wahl im Nationalrat. Weil man seinen Namen kennt, seien seine Chancen gut, den Sitz zu ergattern, wie die FDP-Kantonalpräsidentin Sandra Hess von Nidau sagt. Dazu ist es der FDP wichtig, den verlorenen Sitz wieder zu gewinnen. Das ist aber dennoch schwierig, weil der Kanton Bern im nächsten Jahr insgesamt einen Sitz weniger zu gut hat.
5: Das heisst ja auch, dass unsere Bevölkerung nicht entsprechend gewachsen ist, respektive die anderen Kantone mehr gewachsen sind und darum eben mehr politisches Gewicht bekommen im Bundeshaus. Für die FDP ist es natürlich eine besonders grosse Herausforderung, den zweiten Sitz zurückzuholen, auch wenn er wirklich sehr knapp ist verloren gegangen.
4: Auch wenn es schwierig ist, will Nidauer Sandra Hess sich selber ins Rennen schicken für den zweiten Sitz.
5: Ich bin auch sehr gerne im Grossen Rat. Ich habe mich sehr, sehr gefreut über das tolle Resultat, das ich erzielt habe im März. Aber jetzt hätte ich schon auch Freude, wenn ich jetzt den Schritt ins Bundeshaus könnte machen. Und es ist vor allem auch für die Partei sehr wichtig, oder, dass man einen gewissen Wechsel drin hat.
4: Für das Partei, das jetzt auch überkommt, müssen sie alle anzicken.
5: Wir werden mit einer Steuersenkungsinitiative kommen. Das haben wir ja schon angekündigt. Wir werden uns für Arbeitsplatzsicherheit einsetzen, also sprich für ein starkes Gewerbe und eine starke Wirtschaft.
4: Und für das will die FDP auf einen starken Wahlkampf setzen, so Sandra Hess. Ob sie und Christian Wasserfallen dann definitiv ins Rennen gehen um einen Nationalratssitz, entscheiden dann schlussendlich die Delegierten von der FDP vom Kanton Bern.
2: Bei heissen Temperaturen eine kalte Glasse schlecken, einen Eiskaffee trinken oder schwadern. Abkühlen muss dann einfach sein bei uns. Aber wie können sich Tiere abkühlen? Um diese Frage zu beantworten, ist Kanal 3-Redaktorin Romy Fuhrer in Seeteufel die Stude vorbeischauen. Sie hat den Geschäftsführer vom Seeteufel Stefan Steiner als erstes gefragt, wie man den Tieren anmerkt, dass es nicht zu warm ist.
6: Es gibt natürlich unterschiedliche Tierarten, die entweder ein bisschen weniger oder ein bisschen mehr auf das reagieren. Aber grundsätzlich ist es schon so, wie bei uns Menschen, die Tiere ziehen sich zurück, sie gehen ihre Rückzugsmöglichkeiten, sie gehen den Gewässern noch oder ein kaltes Bad nehmen oder schlecken etwas Kaltem, für die Körpertemperatur auch können zu regulieren oder ziehen sich zurück in ihre Nacht oder in ihre Räume.
4: Was gibt es beispielsweise für Tiere, die jetzt nicht so verleiden mögen, die sie hat?
6: Also meine, wir haben jetzt einen guten Mix von Exoten und Nutztieren oder Heimtieren oder Haustieren oder wie man immer das nennen will. Aber es ist klar, ein schottisches Hochlandrin zum Beispiel hat gegenüber einem Aldabra-Schildkrott oder einem Katta, der völlig die anderen klimatischen Zonen daheim ist, natürlich ein gewisser Nachteil diesbezüglich auch vom Schwitzen her. Und das merkt man natürlich schon. Gefährlich wird es meistens bei den Jungtieren, die vielleicht das vom Instinkt her oder das noch nicht gelernt haben und sich dann vielleicht zu lange der Sonne aufhalten und dann von Mami weggenommen werden. Aber sonst grundsätzlich kann man schon sagen, das Tier ist eigentlich viel vernünftiger diesbezüglich und lässt mehr auf seinen eigenen Körper. Und das ist ihm eigentlich von Grund auf gegeben. Das ist der Instinkt. Und dann ziehen sie sich automatisch an die Plätze zurück, die ihnen mehr Möglichkeiten zur Erholung bieten, als der Mensch zum Beispiel, der das meistens ein bisschen übertreibt.
4: Ihr habt ja auch Sachen, die ihr macht, eben wenn es so heiß ist. Was passt ihr an?
6: Wir haben eigentlich bei allen Tieranlagen oder Tiergehege, die wir haben, ist die Struktur, das Fundament so gut gemacht, dass wir eigentlich nur noch müssen ein bisschen reagieren, wenn so eine außerordentliche Situation ist. Das heisst, wir haben überall Zugang zu Wasser, es hat überall Frischwasser, bei diesen Anlagen können sie sogar baden. Und sonst schauen wir, dass wir mit Sprinkleranlagen, es ist ja nicht nur so, dass die Fauna darunter leidet unter dieser Hitze, sondern auch die Flora. Also der Wasseraufwand, den man hier braucht für alle die Pflanzen und die Gärten und die Blumen und die ganze Vegetation können zu unterhalten, ist natürlich enorm in solchen Phasen. Vor allem, wenn man weiss, dass man jetzt von 35 Grad redet und man einen Zeithorizont hat von vielleicht den nächsten 10, 14 Tagen.
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1: Die BKW übernimmt das Stromnetz von der Gemeinde Twantuschet. Das hat die Bevölkerung gestern an der Gemeindeversammlung beschlossen. Was das jetzt für Twantuschet heisst und wie es jetzt weitergeht, im Beitrag von Laura Haller aus der Redaktion.
2: Über 50 Ja-Stimmen hat es für den Verkauf vom Stromnetz als Berner Energieunternehmen vor die Bevölkerung zu Twantuschet gegeben. Für den Gemeindepräsident Bramwell Kalterieder war der Entscheid nicht von Anfang an klar gewesen.
3: Schwierig zu sagen. Also wir wissen es ja im Prinzip nie so richtig. Wir haben einen guten Monat im Voraus haben wir eine Informationsveranstaltung gemacht, öffentlich ausgeschrieben gewesen. Wir haben aber relativ wenig Interesse gehabt, was uns schon hat vermutet, dass das eigentlich klar dürfte sein. Aber am Schluss, wir wissen es nie.
2: Der Grund, warum die Gemeinde Stromnetz an die BKW verkauft, sei vor allem wirtschaftlich, sagt Bramwell Kalterieder.
3: Wir haben ja unser Stromnetz jetzt schon der BKW verpachtet. Für das haben wir einen bestimmten Zins, der maßgeblich davon abhängt, was eigentlich unsere Installationen, Infrastruktur eigentlich noch wert ist. Und das hat in den letzten Jahren abgenommen.
2: Und wegen dem müsste die Gemeinde nächstes Jahr mehr rein investieren, als sie Geld bekommen für die Pacht, sagt Bramwell Kalterieder weiter. Der Verkauf des Stromnetzes hat auch finanzielle Folgen für die Gemeinde.
3: Das ist eine gute 500.000, die wir für das Netz bekommen, die nach den entsprechenden buchhalterischen Bereinigungen die Spezialfinanzierung dann auch irgendwie 400.000 Franken ausmacht, die wir werden können ein Plus generieren können. Aus dem Geschäft raus.
2: Die Bevölkerung von Twantuschet muss zukünftig nicht mehr für den Strom zahlen, weil eben die BKW das Stromnetz bis jetzt schon gepachtet hat. Ab dem 1. Juli übernimmt die BKW das Stromnetz definitiv.
1: Die FDP vom Kanton Bern will bei den Nationalratswahlen nächstes Jahr einen zweiten Sitz zurückgewinnen, den sie knapp verloren haben. Für das geht der Christian Wasserfallen nochmal ins Rennen, wie er bekannt gibt. Und auch jemand aus der Region tritt an, Sandra Hess von Nidau. Als FDP-Kantonalpräsidentin und Grossrätin wählt der Nationalrat den nächsten grossen Schritt. Was sie zum Wiederantritt von Christian Wasserfallen sagt und wie sie den zweiten Sitz gattern wollen, im Beitrag von Romy Fuhrer aus der Redaktion.
4: Der Christian Wasserfallen ist schon seit 19 Jahren im Amt und er tritt noch einmal für die Wahl im Nationalrat. Weil man seinen Namen kennt, seien seine Chancen gut, den Sitz zu ergattern, wie die FDP-Kantonalpräsidentin Sandra Hess von Nidau sagt. Dazu ist es der FDP wichtig, den verlorenen Sitz wieder zu gewinnen. Das ist aber dennoch schwierig, weil der Kanton Bern im nächsten Jahr insgesamt einen Sitz weniger zu gut hat.
5: Das heisst ja auch, dass unsere Bevölkerung nicht entsprechend gewachsen ist, respektive die anderen Kantone mehr gewachsen sind und darum eben mehr politisches Gewicht bekommen im Bundeshaus. Für die FDP ist es natürlich eine besonders grosse Herausforderung, den zweiten Sitz zurückzuholen, auch wenn er wirklich sehr knapp ist verloren gegangen.
4: Auch wenn es schwierig ist, will nicht dauern, Sandra Hess sich selber ins Rennen schicken für den zweiten Sitz.
5: Ich bin auch sehr gerne im Grossen Rat. Ich habe mich sehr, sehr gefreut über das tolle Resultat, das ich erzielt habe im März. Aber jetzt hätte ich schon auch Freude, wenn ich jetzt den Schritt ins Bundeshaus könnte machen könnte. Und es ist vor allem auch für die Partei sehr wichtig, oder, dass man einen gewissen Wechsel drin hat.
4: Für das Partei, das jetzt auch überkommt, müssen sie alle anziehen.
5: Wir werden mit einer Steuersenkungsinitiative kommen. Das haben wir ja schon angekündigt. Wir werden uns für Arbeitsplatzsicherheit einsetzen, also sprich für ein starkes Gewerbe und eine starke Wirtschaft.
4: Und für das will die FDP auf einen starken Wahlkampf setzen, so Sandra Hess. Ob sie und Christian Wasserfallen dort definitiv ins Rennen gehen um einen Nationalratssitz, entscheiden dann schlussendlich die Delegierten von der FDP vom Kanton Bern.
2: Bei heissen Temperaturen eine kalte Glasse schlecken, einen Eiskaffee trinken oder schwadern. Abkühlen muss dann einfach sein bei uns. Aber wie können sich Tiere abkühlen? Um diese Frage zu beantworten, ist Kanal 3-Redaktorin Romy Fuhrer in Seeteufel die Studie vorbeischauen. Sie hat den Geschäftsführer vom Seeteufel Stefan Steiner als erstes gefragt, wie man den Tieren anmerkt, dass es nicht zu warm ist.
6: Es gibt natürlich unterschiedliche Tierarten, die entweder ein bisschen weniger oder ein bisschen mehr auf das reagieren. Aber grundsätzlich ist es schon so, wie bei uns Menschen, die Tiere ziehen sich zurück, sie gehen ihre Rückzugsmöglichkeiten, sie gehen an Gewässer noch oder ein kaltes Bad nehmen oder schlecken noch etwas Kaltem, für die Körpertemperatur auch können zu regulieren oder ziehen sich zurück in ihre Nacht oder in ihre Räume.
4: Was gibt es beispielsweise für Tiere, die jetzt nicht so verleiden mögen, die sie hat?
6: Also meine, wir haben jetzt einen guten Mix von Exoten und Nutztieren oder Heimtieren oder Haustieren oder wie man immer das nennen möchte. Aber es ist klar, ein schottisches Hochlandrind zum Beispiel hat gegenüber einem Aldabra-Schildkrott oder einem Katta, der völlig die anderen klimatischen Zonen daheim ist, natürlich ein gewisser Nachteil diesbezüglich auch vom Schwitzen her. Und das merkt man natürlich schon. Gefährlich wird es meistens bei den Jungtieren, die vielleicht das vom Instinkt her oder das noch nicht gelernt haben und sich dann vielleicht zu lange der Sonne aufhalten und dann von Mami weggenommen werden. Aber sonst grundsätzlich kann man schon sagen, das Tier ist eigentlich viel vernünftiger diesbezüglich und lässt mehr auf seinen eigenen Körper. Und das ist ihm eigentlich von Grund auf gegeben. Das ist der Instinkt. Und dann ziehen sie sich automatisch an die Plätze zurück, die ihnen mehr Möglichkeiten zur Erholung bieten. Als der Mensch zum Beispiel, der das meistens ein bisschen übertreibt.
7: Ihr habt ja auch Sachen, die ihr macht. Eben, wenn es gerade so heiß ist, was passt ihr an?
6: Wir haben eigentlich bei allen Tieranlagen oder Tiergehege, die wir haben, ist die Struktur, das Fundament so gut gemacht, dass wir eigentlich nur noch müssen ein bisschen reagieren, wenn so eine außerordentliche Situation ist. Das heisst, wir haben überall Zugang zu Wasser, es hat überall Frischwasser, bei diesen Anlagen können sie sogar baden. Und sonst schauen wir, dass wir mit Sprinkleranlagen, es ist ja nicht nur so, dass die Fauna darunter leidet, unter dieser Hitze, sondern auch die Flora. Also der Wasseraufwand, den man hier braucht für alle die Pflanzen und die Gärten und die Blumen und die ganze Vegetation können zu unterhalten, ist natürlich enorm in solchen Phasen. Vor allem, wenn man weiss, dass man jetzt von 35 Grad redet und man einen Zeithorizont hat von vielleicht den nächsten 10, 14 Tagen.
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1: Die BKW übernimmt das Stromnetz von der Gemeinde Wantuschet. Das hat die Bevölkerung gestern an der Gemeindeversammlung beschlossen. Was das jetzt für die Wantuschet heisst und wie es jetzt weitergeht, im Beitrag von Laura Haller aus der Redaktion.
2: Über 50 Ja-Stimmen hat es für den Verkauf vom Stromnetz als Berner Energieunternehmen vor die Bevölkerung zu Wantuschet gegeben. Für den Gemeindepräsident Bramwell Kalterieder ist der Entscheid nicht von Anfang an klar gewesen.
3: Schwierig zu sagen. Also wir wissen es ja im Prinzip nie so richtig. Wir haben einen guten Monat im Voraus haben wir eine Informationsveranstaltung gemacht, öffentlich ausgeschrieben gewesen. Wir haben aber relativ wenig Interesse gehabt, was uns schon hat vermuten, dass das eigentlich klar dürfte sein. Aber am Schluss, wir wissen es nie.
2: Der Grund, warum die Gemeinde Stromnetz an die BKW verkauft, sei vor allem wirtschaftlich, sagt Bramwell Kalterieder.
3: Wir haben ja unser Stromnetz jetzt schon an der BKW verpachtet. Für das haben wir einen bestimmten Zins, der maßgeblich davon abhängt, was eigentlich unsere Installationen, Infrastruktur eigentlich noch wert ist. Und das hat in den letzten Jahren abgenommen.
2: Und wegen dem müsste die Gemeinde nächstes Jahr mehr rein investieren, als sie Geld bekommen für die Pacht, sagt Bramwell Kalterieder weiters. Der Verkauf des Stromnetz hat ja auch finanzielle Folgen für die Gemeinde.
3: Das ist eine gute halbe Million, die wir für das Netz bekommen, die nach den entsprechenden buchhalterischen Bereinigungen Spezialfinanzierung dann auch irgendwie 400'000 Franken ausmacht, die wir werden können ein Plus generieren können. Aus dem Geschäft raus.
2: Die Bevölkerung von Wantuschet muss zukünftig nicht mehr für den Strom zahlen, weil eben die BKW das Stromnetz bis jetzt schon gepachtet hat. Ab dem 1. Juli übernimmt die BKW das Stromnetz definitiv.
1: Die FDP vom Kanton Bern will bei den Nationalratswahlen nächstes Jahr einen zweiten Sitz zurückgewinnen, den sie knapp verloren haben. Für das geht der Christian Wasserfallen nochmal ins Rennen, wie er bekannt gibt. Und auch jemand aus der Region tritt an, Sandra Hess von Nidau. Als FDP-Kantonalpräsidentin und Grossrätin wäre der Nationalrat der nächste grosse Schritt. Was sie zum Wiederantritt von Christian Wasserfallen sagt und wie sie den zweiten Sitz gattern wollen, im Beitrag von der Romy Fuhrer aus der Redaktion.
4: Der Christian Wasserfallen ist schon seit 19 Jahren im Amt und er tritt noch einmal an für die Wahl im Nationalrat. Weil man seinen Namen kennt, seien seine Chancen gut, einen Sitz zu ergattern, wie die FDP-Kantonalpräsidentin Sandra Hess von Nidau sagt. Dazu ist es der FDP wichtig, den verlorenen Sitz wieder zu gewinnen. Das ist aber dennoch schwierig, weil der Kanton Bern im nächsten Jahr insgesamt einen Sitz weniger zu gut hat.
5: Das heisst ja auch, dass unsere Bevölkerung nicht entsprechend gewachsen ist, respektive die anderen Kantone mehr gewachsen sind und darum eben mehr politisches Gewicht bekommen im Bundeshaus. Für die FDP ist es natürlich eine besonders grosse Herausforderung, den zweiten Sitz zurückzuholen, auch wenn er wirklich sehr knapp ist verloren gegangen.
4: Auch wenn es schwierig ist, will nicht auch Sandra Hess sich selber ins Rennen schicken für den zweiten Sitz.
5: Ich bin auch sehr gerne im Grossen Rat. Ich habe mich sehr, sehr gefreut über das tolle Resultat, das ich erzielt habe im März. Aber jetzt hätte ich schon auch Freude, wenn ich jetzt den Schritt ins Bundeshaus machen könnte. Und es ist vor allem auch für die Partei sehr wichtig, oder, dass man einen gewissen Wechsel drin hat.
4: Für das Partei, der Sitz der auch überkommt, müssen sie alle an die Säcke.
5: Wir werden mit einer Steuersenkungsinitiative kommen. Das haben wir ja schon angekündigt. Wir werden uns für Arbeitsplatzsicherheit einsetzen, also sprich für ein starkes Gewerbe und eine starke Wirtschaft.
4: Und für das will die FDP auf einen starken Wahlkampf setzen, so Sandra Hess. Ob sie und Christian Wasserfallen definitiv ins Rennen gehen um einen Nationalratssitz, entscheiden dann schlussendlich die Delegierten von der FDP vom Kanton Bern.
2: Bei heissen Temperaturen eine kalte Glasse schlecken, einen Eiskaffee trinken oder schwadern. Abkühlen muss dann einfach sein bei uns. Aber wie können sich Tiere abkühlen? Um diese Frage zu beantworten, ist Kanal 3-Redaktorin Romy Fuhrer in Seeteufel die Stude vorbeischauen. Sie hat den Geschäftsführer vom Seeteufel Stefan Steiner als erstes gefragt, wie man den Tieren anmerkt, dass es nicht zu warm ist.
6: Es gibt natürlich unterschiedliche Tierarten, die entweder ein weniger oder ein mehr auf das reagieren. Aber grundsätzlich ist es schon so, wie bei uns Menschen, die Tiere ziehen sich zurück, sie gehen ihre Rückzugsmöglichkeiten, sie gehen an den Gewässern noch oder ein kaltes Bad nehmen oder schlecken etwas Kaltem, für die Körpertemperatur können zu regulieren oder ziehen sich zurück in ihre Nacht oder in ihre Räume.
4: Was gibt es beispielsweise für Tiere, die jetzt nicht so verleiden mögen, die sie hat?
6: Also meine, wir haben jetzt einen guten Mix von Exoten und Nutztieren oder Heimtieren oder Haustieren oder wie man immer das nennen möchte. Aber es ist klar, eine schottische Hochlanderin zum Beispiel hat gegenüber einem Aldabra-Schildkrott oder einem Katta, der völlig die anderen klimatischen Zonen daheim ist, natürlich ein gewisser Nachteil diesbezüglich auch vom Schwitzen her. Und das merkt man natürlich schon. Gefährlich wird es meistens bei den Jungtieren, die vielleicht das vom Instinkt her oder das noch nicht gelernt haben und sich dann vielleicht zu lange der Sonne aufhalten und dann von Mami weggenommen werden. Aber sonst grundsätzlich kann man schon sagen, das Tier ist eigentlich viel vernünftiger diesbezüglich und lässt mehr auf seinen eigenen Körper. Und das ist ihm eigentlich von Grund auf gegeben. Das ist der Instinkt. Und dann ziehen sie sich automatisch an die Plätze zurück, die ihnen mehr Möglichkeiten zur Erholung bieten, als der Mensch zum Beispiel, der das meistens ein bisschen übertreibt.
7: Ihr habt ja auch Sachen, die ihr macht, eben wenn es so heiß ist. Was passt ihr an?
6: Wir haben eigentlich bei allen Tieranlagen oder Tiergehege, die wir haben, ist die Struktur, das Fundament so gut gemacht, dass wir eigentlich nur noch müssen ein bisschen reagieren, wenn so eine außerordentliche Situation ist. Das heisst, wir haben überall Zugang zu Wasser, es hat überall Frischwasser, bei diesen Anlagen können sie sogar baden. Und sonst schauen wir, dass wir mit Sprinkleranlagen, es ist ja nicht nur so, dass die Fauna darunter leidet unter dieser Hitze, sondern auch die Flora. Also der Wasseraufwand, den man hier braucht für alle die Pflanzen und die Gärten und die Blumen und die ganze Vegetation können zu unterhalten, ist natürlich enorm in solchen Phasen. Vor allem, wenn man weiss, dass man jetzt von 35 Grad redet und man einen Zeithorizont hat von vielleicht den nächsten 10, 14 Tagen.
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1: Die BKW übernimmt das Stromnetz von der Gemeinde Twantuschet. Das hat die Bevölkerung gestern an der Gemeindeversammlung beschlossen. Was das jetzt für Twantuschet heisst und wie es jetzt weitergeht, im Beitrag von Laura Haller aus der Redaktion.
2: Über 50 Ja-Stimmen hat es für den Verkauf vom Stromnetz als Berner Energieunternehmen vor die Bevölkerung zu Twantuschet gegeben. Für den Gemeindepräsident Bramwell Kalterieder war der Entscheid nicht von Anfang an klar gewesen.
3: Schwierig zu sagen. Also wir wissen es ja im Prinzip nie so richtig. Wir haben einen guten Monat im Voraus haben wir eine Informationsveranstaltung gemacht, öffentlich ausgeschrieben gewesen. Wir haben aber relativ wenig Interesse gehabt, was uns schon hat vermutet, dass das eigentlich klar dürfte sein. Aber am Schluss, wir weiss es nie.
2: Der Grund, warum die Gemeinde Stromnetz an die BKW verkauft, sei vor allem wirtschaftlich, sagt Bramwell Kalterieder.
3: Wir haben ja unser Stromnetz jetzt schon der BKW verpachtet. Für das haben wir einen bestimmten Zins, der maßgeblich davon abhängt, was eigentlich unsere Installationen, Infrastruktur eigentlich noch wert ist. Und das hat in den letzten Jahren abgenommen.
2: Und wegen dem müsste die Gemeinde nächstes Jahr mehr rein investieren, als sie Geld bekommen für die Pacht, sagt Bramwell Kalterieder weiter. Der Verkauf des Stromnetzes hat auch finanzielle Folgen für die Gemeinde.
3: Das ist eine gute 500.000, die wir für das Netz bekommen, die nach den entsprechenden buchhalterischen Bereinigungen die Spezialfinanzierung dann auch irgendwie 400.000 Franken ausmacht, die wir werden können ein Plus generieren können. Aus dem Geschäft raus.
2: Die Bevölkerung von Twantuschet muss zukünftig nicht mehr für den Strom zahlen, weil eben die BKW das Stromnetz bis jetzt schon gepachtet hat. Ab dem 1. Juli übernimmt die BKW das Stromnetz definitiv.
1: Die FDP vom Kanton Bern will bei den Nationalratswahlen nächstes Jahr einen zweiten Sitz zurückgewinnen, den sie knapp verloren haben. Für das geht der Christian Wasserfallen nochmal ins Rennen, wie er bekannt gibt. Und auch jemand aus der Region tritt an, Sandra Hess von Nidau. Als FDP-Kantonalpräsidentin und Grossrätin wäre der Nationalrat der nächste grosse Schritt. Was sie zum Wiederantritt von Christian Wasserfallen sagt und wie sie den zweiten Sitz gattern wollen, im Beitrag von Romy Fuhrer aus der Redaktion.
4: Der Christian Wasserfallen ist schon seit 19 Jahren im Amt und er tritt noch eine Schar für die Wahl im Nationalrat. Weil man seinen Namen kennt, seien seine Chancen gut, den Sitz zu ergattern, wie die FDP-Kantonalpräsidentin Sandra Hess von Nidau sagt. Dazu ist es der FDP wichtig, den verlorenen Sitz wieder zu gewinnen. Das ist aber dennoch schwierig, weil der Kanton Bern im nächsten Jahr insgesamt einen Sitz weniger zu gut hat.
5: Das heisst ja auch, dass unsere Bevölkerung nicht entsprechend gewachsen ist, respektive die anderen Kantone mehr gewachsen sind und darum eben mehr politisches Gewicht bekommen im Bundeshaus. Für die FDP ist es natürlich eine besonders grosse Herausforderung, den zweiten Sitz zurückzuholen, auch wenn er wirklich sehr knapp ist verloren gegangen.
4: Auch wenn es schwierig ist, will nicht dauern, Sandra Hess sich selber ins Rennen schicken für den zweiten Sitz.
5: Ich bin auch sehr gerne im Grossen Rat. Ich habe mich sehr, sehr gefreut über das tolle Resultat, das ich erzielt habe im März. Aber jetzt hätte ich schon auch Freude, wenn ich jetzt den Schritt ins Bundeshaus könnte machen könnte. Und es ist vor allem auch für die Partei sehr wichtig, oder, dass man einen gewissen Wechsel drin hat.
4: Für das Partei, das jetzt auch überkommt, müssen sie alle anziehen.
5: Wir werden mit einer Steuersenkungsinitiative kommen. Das haben wir ja schon angekündigt. Wir werden uns für Arbeitsplatzsicherheit einsetzen, also sprich für ein starkes Gewerbe und eine starke Wirtschaft.
4: Und für das will die FDP auf einen starken Wahlkampf setzen, so Sandra Hess. Ob sie und Christian Wasserfallen definitiv ins Rennen gehen um einen Nationalratssitz, entscheiden schlussendlich die Delegierten der FDP vom Kanton Bern.
2: Wie heissen Temperaturen, eine kalte Glasse schlecken, einen Eiskaffee trinken oder schwadern? Abkühlen muss dann einfach sein bei uns. Aber wie können sich Tiere abkühlen? Um diese Frage zu beantworten, ist Kanal 3-Redaktorin Romy Fuhrer in Seeteufel die Studie vorbeischauen. Sie hat den Geschäftsführer vom Seeteufel Stefan Steiner als erstes gefragt, wie man den Tieren anmerkt, dass es nicht zu warm ist.
6: Es gibt natürlich unterschiedliche Tierarten, die entweder ein bisschen weniger oder ein bisschen mehr auf das reagieren. Aber grundsätzlich ist es schon so, wie bei uns Menschen, die Tiere ziehen sich zurück, sie gehen ihre Rückzugsmöglichkeiten, sie gehen ein Gewässer noch oder ein kaltes Bad nehmen oder schlecken noch etwas Kaltem, für die Körpertemperaturen zu regulieren oder ziehen sich zurück in ihre Nacht oder in ihre Räume.
4: Was gibt es beispielsweise für Tiere, die jetzt nicht so verleiden mögen, was sie haben?
6: Also meine, wir haben jetzt einen guten Mix von Exoten und Nutztieren oder Heimtieren oder Haustieren oder wie man immer das nennen möchte. Aber es ist klar, ein schottisches Hochlandrind zum Beispiel hat gegenüber einem Aldabra-Schildkrott oder einem Katta, der völlig die anderen klimatischen Zonen daheim ist, natürlich ein gewisser Nachteil diesbezüglich auch vom Schwitzen her. Und das merkt man natürlich schon. Gefährlich wird es meistens bei den Jungtieren, die vielleicht das vom Instinkt her oder das noch nicht gelernt haben und sich dann vielleicht zu lange der Sonne aufhalten und dann von Mami weggenommen werden. Aber sonst grundsätzlich kann man schon sagen, das Tier ist eigentlich viel vernünftiger diesbezüglich und lässt mehr auf seinen eigenen Körper. Und das ist ihm eigentlich von Grund auf gegeben. Das ist der Instinkt. Und dann ziehen sie sich automatisch an die Plätze zurück, die ihnen mehr Möglichkeiten zur Erholung bieten. Als der Mensch zum Beispiel, der das meistens ein bisschen übertreibt.
4: Ihr habt ja auch Sachen, die ihr macht. Eben, wenn es gerade so heiß ist, was passt ihr an?
6: Wir haben eigentlich bei allen Tieranlagen oder Tiergehege, die wir haben, ist die Struktur, das Fundament so gut gemacht, dass wir eigentlich nur noch müssen ein bisschen reagieren, wenn so eine außerordentliche Situation ist. Das heisst, wir haben überall Zugang zu Wasser, es hat überall Frischwasser, bei diesen Anlagen können sie sogar baden. Und sonst schauen wir, dass wir mit Sprinkleranlagen, es ist ja nicht nur so, dass die Fauna darunter leidet, unter dieser Hitze, sondern auch die Flora. Also der Wasseraufwand, den man hier braucht für alle die Pflanzen und die Gärten und die Blumen und die ganze Vegetation können zu unterhalten, ist natürlich enorm in solchen Phasen. Vor allem, wenn man weiss, dass man jetzt von 35 Grad redet und man einen Zeithorizont hat von vielleicht den nächsten 10, 14 Tagen.
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